0: und Max Verstappen. Gerd Prohaska berichtet.
1: Das war nichts für schwache Nerven. 30 Runden haben sich Kimi Antonelli und George Russell nichts geschenkt. Da haben nur Millimeter zur Kollision gefehlt. Am Ende bleibt Russell mit technischem Defekt liegen und damit war der Weg frei zum vierten Sieg in Serie für den 19-jährigen Jungstar.
2: Yeah, I mean, we'll take it. Another win and I'm very happy.
1: Und eins war gestern offensichtlich. Auf Teamchef Toto Wolff wartet wie einst bei Hamilton und Rosberg eine mental anstrengende Saison.
3: Man darf nicht zu viele Regeln machen. Man muss auch in Kauf nehmen, dass man vielleicht mal Punkte liegen lässt, aber das sind Rennfahrer.
1: Gestrahlt am Podium haben gestern auch Lewis Hamilton als Zweiter und Max Verstappen als Dritter.
2: For us, you know, to have our first podium, of course, is really positive.
1: In der Weltmeisterschaft hat Kimi Antonelli schon 43 Punkte Vorsprung auf George Russell.
0: Und jetzt zum Wetter und zu Georg Brack.
4: Der gestrige Pfingstsonntag war für einige Regionen der erste heiße Tag des Jahres, also der erste Tag mit mindestens 30 Grad. Und heute am Pfingstmontag geht's ähnlich weiter mit Höchstwerten zwischen 25 und 32 Grad. Dazu scheint von früh bis spät die Sonne, am Nachmittag kommen nur über manchen Bergen Quellwolken dazu und es bleibt meist trocken. Außerdem wird es windig und zwar vor allem in den Alpen und im Osten des Landes. Recht ähnlich auch morgen am Dienstag, am Mittwoch kommen im Westen und Süden ein paar Schauer oder Gewitter dazu.
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1: Im Studio Daniel Teissel. Es ist 3 Uhr. Mit einem Wikipedia-Klon will Russland angeblich Fake News in KI-Systeme einschleusen. Ein Leak von internen Dokumenten deutet darauf hin, dass Russland seine verdeckten Operationen ausweitet. Rene Meyer-Prier berichtet.
2: Ein neues Datenleck zeigt offenbar, wie Russland versucht, Einfluss auf die Stimmung in Europa zu nehmen. Nach Recherchen von T-Online stammen interne Dokumente und Chats aus dem Umfeld der sogenannten Social Design Agency, einer kremlnahen Organisation für Desinformation. Sie soll unter anderem einen deutschsprachigen Klon von Wikipedia mit russischem Spin vorantreiben. Diese russischen Daten sollen unter anderem dafür verwendet werden, KI-Plattformen wie ChatGPT zu trainieren. Der Journalist Lars Wienand hat die internen Dokumente aufgedeckt.
3: Also ich bekomme dann nicht mehr die Antwort, die mir bislang die Wikipedia gibt, wenn ich google, sondern das, was mir Alternativlexikon mit russischen Narrativen gibt.
2: Und das direkt dort, wo heutzutage immer mehr Menschen ihre Neuigkeiten beziehen, in Chatbots.
1: Ebola breitet sich in Zentralafrika immer weiter aus. In der Demokratischen Republik Kongo gibt es bereits 200 mutmaßliche Todesfälle. Die Eindämmung gestaltet sich schwierig, berichtet Veronika Filitz.
4: Ganzkörperanzug, Handschuhe, Maske mit Visier. Aus Angst vor einer Ansteckung längst Alltag für die Pfleger und Ärztinnen in Goma im Osten des Kongo. Mehr als 860 Verdachtsfälle gibt es mittlerweile landesweit und 200 Todesfälle. Und die Weltgesundheitsorganisation geht überhaupt von weit höheren Zahlen aus, weil der Ebola-Ausbruch wochenlang unbemerkt geblieben ist und nicht alle Fälle gemeldet werden. So ist es keine echte Überraschung, dass es auch im Nachbarland Uganda schon 5 bestätigte Fälle gibt. Das Ebola-Virus hat indirekt auch die Fußball-WM erreicht. Das kongolesische Team soll sich vor der Weltmeisterschaft 21 Tage lang isolieren, fordert der Gastgeber USA. Sonst könnte die Einreise verweigert werden. Auch aus Angst vor einer Ansteckung.
1: Drei chinesische Raumfahrer sind am späten Abend im Weltall angekommen.

0: Willkommen. Nach 3,5 Stunden Flug hat das Raumschiff an der chinesischen Raumstation angedockt. Erstmals soll einer der Astronauten ein ganzes Jahr lang auf der Raumstation bleiben. Die Mission dient als Vorbereitung einer möglichen chinesischen Mondmission 2030. Jetzt zum Wetter. Und zu Georg Brack.
1: Ein kräftiges Hochdruckgebiet liegt über Europa und bringt uns heute sehr sonniges und für Ende Mai außergewöhnlich warmes Wetter. Wir starten heute bei Temperaturen zwischen 6 Grad etwa im Freiwald und 20 Grad in der Wiener Innenstadt in den Tag und der Nachmittag bringt 25 bis 32 Grad. Dazu gibt's viel Sonnenschein, streckenweise ist der Himmel sogar völlig wolkenlos, durch etwas Sahara-Staub kann's zum Teil aber auch diesig sein. Im Bergland und im Osten frischt außerdem mäßiger bis lebhafter Nordwind auf.
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1: Im Studio Daniel Theissl. Es ist 4 Uhr. Wählen mit 16 hat sich in Österreich bewährt. Seit 18 Jahren dürfen an Wahltagen auch 16-Jährige ihre Stimme abgeben. Damalige Zweifel, dass junge Menschen sich zu wenig für Politik interessieren würden, haben sich im Laufe der Jahre nicht bestätigt, berichtet Tanja Malle.
2: Österreich war 2008 Vorreiter beim Wählen ab 16. Zweifel daran, ob junge Menschen reif genug dafür sind, können Studien mittlerweile ausräumen. Silvia Kritzinger vom Institut für Staatswissenschaft der Uni Wien.
3: Also grundsätzlich kann man sagen, seit wir das seit 2008 immer wieder uns anschauen, dass tatsächlich die jungen Menschen wissen, welche Partei jene Partei ist, die sie am besten repräsentiert und diese politische Reife durchaus gegeben ist.
2: Die Hoffnung, dass die Wahlalters Senkung dafür sorgt, dass junge Menschen dauerhaft an Wahlen teilnehmen und sich so die Wahlbeteiligung nachhaltig erhöhen wird, hat sich nicht erfüllt. Soll heißen,
3: dass sozusagen Personen, die das erste Mal mit 16 zur Wahl gegangen sind, nicht weniger oder mehr Wahlbeteiligung langfristig als solches aufweisen.
2: So Forscherin Kritzinger.
1: Wie man sich auf Almen richtig verhält, wenn man auf zum Beispiel Kuhherden trifft, dazu hat jetzt der Alpenverein Empfehlungen abgegeben. Anlass ist ein Vorfall in Osttirol. Thomas Sripp berichtet.
4: Mit dem richtigen Verhalten können Wanderer das Risiko verringern, wenn sie auf Weidetiere treffen. Nina Hörmann vom Alpenverein empfiehlt,
5: dass wir auf markierten Wanderwegen bleiben sollen, wann eine Kuhweide den Weg versperrt, dass wir diesen großräumig umgehen.
4: Insbesondere mit Hunden ist Vorsicht geboten.
5: Wenn man bei so einer Kuhherde vorbeikommt, Hund an der kurzen Leine führen, großen Abstand zu der Kuhherde halten und sollte wirklich Gefahr drohen, da muss man schauen, dass man den Hund loslässt von der Leine, dass man die Gefahr von sich abwendet.
4: Und ob wirklich Gefahr droht, das kann man oft auch am Verhalten der Kühe erkennen.
5: So Alarmsignale sind, wenn die Kuh den Kopf senkt, mit den Hufen scharrt und brüllt.
4: Spätestens dann sollten Wanderer die Weide so schnell wie möglich verlassen, ohne zu rennen oder den Tieren den Rücken zuzukehren.
1: Bei den Tennis French Open sind Lili Tagger und Sinja Kraus in der ersten Runde ausgeschieden. Anastasia Potapova und Julia Grabher bestreiten heute ihre Erstrunden-Matches, ebenso wie Juri Rodionow. Und jetzt zum Wetter und zu Georg Brack.
6: Der gestrige Pfingstsonntag war für einige Regionen der erste heiße Tag des Jahres, also der erste Tag mit mindestens 30 Grad. Und heute am Pfingstmontag geht's ähnlich weiter mit Höchstwerten zwischen 25 und 32 Grad. Dazu scheint von früh bis spät die Sonne, am Nachmittag kommen nur über manchen Bergen

0: Quellwolken dazu und es bleibt meist trocken. Außerdem wird es windig und zwar vor allem in den Alpen und im Osten des Landes. Recht ähnlich auch morgen am Dienstag, am Mittwoch kommen im Westen und Süden ein paar Schauer oder Gewitter dazu.
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1: Am Mikrofon Christina Kreuz. Bei der Räumung von Straßensperren durch die Polizei und das Militär ist es in Bolivien zu Ausschreitungen gekommen. Seit über 3 Wochen halten protestierende Minenarbeiter, Landwirte und Anhänger des ehemaligen Staatschefs Evo Morales immer wieder Zufahrtsstraßen in die Hauptstadt La Paz besetzt. Markus Langer berichtet.
2: Sicherheitskräfte setzten Tränengas gegen Demonstranten ein, die rund um den Regierungssitz in La Paz Straßen blockierten. Demonstranten schleuderten Steine und Feuerwerkskörper auf Polizisten und Soldaten. Durch die wiederholten Blockaden von Zufahrtsstraßen nach La Paz kommt es dort zu Engpässen bei Lebensmitteln, Treibstoff und Dingen des täglichen Bedarfs. Die Proteste richten sich gegen die steigenden Lebenshaltungskosten und die Wirtschaftspolitik von Präsident Rodrigo Paz, der seit November im Amt ist und damit fast 2 Jahrzehnten linksgerichteter Regierungen in Bolivien ein Ende setzte. Er bemühe sich um einen Dialog mit den Protestgruppen, sagte Paz in einem Fernsehinterview, aber alles habe seine Grenzen.
1: US-Präsident Donald Trump dämpft nun die Hoffnung auf einen schnellen Deal mit dem Iran. Man wolle bei den Verhandlungen nichts überstürzen, sie würden geordnet und konstruktiv verlaufen, so Trump auf seiner Plattform Truth Social. Russland hat die ukrainische Hauptstadt Kiew gestern mit einer Welle von Raketen und Drohnen angegriffen und dabei auch die wegen ihrer Zerstörungskraft besonders gefürchtete neue Mittelstreckenrakete vom Typ Oreschnik eingesetzt. Laut dem ukrainischen Präsidenten Selenskyj wurden 4 Menschen getötet und etwa 100 verletzt. Die Ukraine hat eine sofortige Sitzung im UNO-Sicherheitsrat beantragt. Im Westen von Pakistan hat ein mutmaßlicher Selbstmordanschlag in einem Zug zahlreiche Menschenleben gefordert. Unterschiedlichen Angaben zufolge gibt es bis zu 30 Tote und mehr als 100 Verletzte in Quetta. Eine Untergruppe der Balochistan Liberation Army, die für die Unabhängigkeit der Provinz Balochistan kämpft, bekannte sich zu dem Angriff. Die Parlamentswahlen auf der EU-Inselrepublik Zypern haben die Konservativen der demokratischen Gesamtbewegung gewonnen. Nach Auszählung von 85% der Stimmen kamen sie auf rund 27%. Zweitstärkste Kraft ist die linke Akel-Partei mit 23,8%. Das waren die Nachrichten mit Christina Kreuz. Und nun zum Wetter.
3: Ein heißer und stabiler Pfingstmontag wird das in ganz Österreich. Ein Hochdruckgebiet mit Zentrum über den Benelux-Staaten wird auch dem Norden unseres Landes Garant für durchwegs stabiles Wetter sein. In allen Landesteilen scheint heute die Sonne. Anfangs ist es teilweise diesig durch Sahara-Staub. Später entwickeln sich über dem Berg- und Hügelland kleine Quellwolken. Im Gebirge sowie im Osten, vom Weinviertel bis zur südlichen Steiermark, frischt meist schon im Laufe des Vormittags mäßiger bis lebhafter Nordwind auf. Die Nachmittagstemperaturen sind überall sommerlich und reichen von 26 bis 32 Grad. In 2000 Meter Seehöhe stellen sich 13 bis 17 Grad ein. Die Hitze wird am Dienstag und am Mittwoch andauern und mit bis zu 33 Grad einen hochsommerlichen Höhepunkt setzen. Dabei dürfte es am Dienstag, zumindest im Flachland, weitgehend wolkenlos bleiben. Am Mittwoch drohen im Bergland und

0: im Süden Gewitter. So viel zum Wetter von Manfred Bauer.
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1: Am Mikrofon Arthur Treinacher. Guten Morgen. Die Übernachtungsplattform Airbnb steht zunehmend unter Druck. Mit neuen Funktionen will das Unternehmen jetzt zusätzliche Einnahmen erzielen. Details von Martin Kachler.
2: In immer mehr Städten sollen jetzt auch Boutique-Hotels und unabhängig geführte Hotels in der App gelistet werden. Und auch Autovermietung, Flughafentransfers und in den USA Lebensmittellieferungen sollen jetzt nach und nach über Airbnb gebucht werden können. Die Neuerungen kommen aber nicht ganz freiwillig. Der Hintergrund ist ein Strategiewechsel wegen steigenden Drucks auf die Geschäftsidee. Groß geworden ist Airbnb mit dem Konzept, dass Private ihre Wohnung oder ihr Haus tageweise über die App vermieten können. Doch genau dieses Geschäftsmodell funktioniert an wichtigen, lukrativen Orten nicht mehr gut genug. Städte wie New York haben Kurzzeitvermietungen verboten. In Wien und Paris sind die Regeln stark eingeschränkt worden, teils nach Millionenstrafen für die Plattform. Und zum Beispiel in Barcelona sind immer wieder Menschen auf die Straße gegangen, weil das Airbnb-Geschäftsmodell Wohnungen für sie weniger und teurer gemacht haben soll.
1: Der Rückgang bei den Asylanträgen setzt sich fort. Von Jänner bis April wurden rund 3.400 Anträge gestellt, um 45% weniger als im Vorjahr. Viele Anträge betreffen nachgeborene Kinder, besonders häufig von Syrern. Die meisten neuen Anträge kamen von Afghanen. Auch die Grundversorgung ist derzeit deutlich weniger ausgelastet. Die Ukraine hat nach den massiven russischen Angriffen eine Dringlichkeitssitzung des UNO-Sicherheitsrates beantragt. Außenminister Sibiha forderte eine Reaktion der internationalen Gemeinschaft und bezeichnete die Angriffe auf Kiew als barbarisch. Die EU-Außenbeauftragte Kallas kündigte Beratungen über weiteren Druck auf Russland an. Internationale Friedensmissionen stehen weiter unter Druck. Laut dem Friedensforschungsinstitut SIPRI wird immer weniger Geld dafür bereitgestellt, vor allem wegen deutlicher Kürzungen der USA. Die Zahl der beteiligten Soldaten und zivilen Hilfskräfte hat sich in den vergangenen 10 Jahren fast halbiert. Zum Sport. Österreich muss sich bei der Eishockey-WM in Finnland mit 2:5 geschlagen geben. Damit bleibt den Österreichern eine letzte Chance, um das Viertelfinale doch noch zu erreichen. Christoph Ott.
3: Die Finnen mit 13 NHL-Spielern im Kader haben sich wie erwartet als zu stark für die Österreicher erwiesen und das Team von Roger Bader zum Teil schwindelig gespielt. Dennoch zieht der Teamchef ein positives Fazit.
4: Ich bin eigentlich mit dem Spiel sehr zufrieden, wenn man einfach die Verhältnisse zwischen diesen zwei Mannschaften berücksichtigt.
3: Nachdem die Österreicher nach 2 Dritteln schon mit 0:4 hinten waren, haben Mario Huber und Co. dennoch im letzten Spielabschnitt Moral bewiesen und diesen mit 2:1 für sich entschieden und so am Ende mit 2:5 gegen die noch ungeschlagenen Finnen verloren.
5: Ich glaube, wir haben über 60 Minuten eigentlich ein gutes Eishockey gezeigt. Ich finde dann, wie wir uns im dritten Drittel präsentiert haben, das war nochmal sehr positiv für uns und vor allem im Hinblick auf Dienstag. Und ich glaube, da können wir ein bisschen was mitnehmen von dem.
3: Am Dienstag haben die Österreicher dann im letzten Gruppenspiel mit einem Sieg gegen die USA noch die Chance, das Viertelfinale zu erreichen.
1: Die WM ist natürlich in Zürich. Das waren die Nachrichten mit Arthur Treinacher.
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6: Pfingstmontag, Tag 3 vom langen Wochenende. Und es geht weiter mit Sommerwetter. Heute viel Sonne bis zu 31 Grad. Aktuell hat es 13 in Brand, 16 in Feldkirch und 17 in Sulzberg und der Höhepunkt in Sachen erste Sommerhitze ist noch nicht erreicht. Morgen Dienstag wird vorläufig der heißeste Tag der Woche mit bis zu 32 Grad. Der Verkehrsservice, alles gut auf Vorarlbergstraßen um 3:03, wenn Sie was entdecken oder sich gleich einmal auf den Weg machen, nehmen Sie doch unsere gratis Verkehrshotline mit 0800 20 4000.
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6: Und gemeinsam genießen sich die kühlsten Stunden des Tages gleich besser, also Fenster auf, gute Hits, rein. Hier sind Wham!

0: Boy George und der Culture Club. Unvergessen sein Auftritt beim Song Contest Halbfinale in Wien vor anderthalb Wochen. Ich glaube, er war doch ganze 25 Sekunden dürften es gewesen sein, die er auf der Bühne gestanden ist. Nimm mir lieber das Original aus den 80ern.
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2: Guten Morgen, grüß Gott. Warum ist Jesus eigentlich nicht sichtbar unter uns geblieben? Wäre es dann nicht viel leichter zu glauben? Wir könnten ihn mit eigenen Augen sehen, mit eigenen Ohren hören. Und so sind wir jetzt auf das Zeugnis anderer Menschen angewiesen, die viele Jahre vor uns gelebt haben. Ein Schüler hat mir mal genau diese Frage gestellt. Warum ist Jesus nicht sichtbar hier? Sein Klassenkollege Laurenz, mit 14 Jahren, hat eine Antwort gegeben, die mich bis heute nachdenklich macht. Jeder hat seine Vorlieben. Wie sollte Jesus aussehen, damit ihn alle akzeptieren? Hat er nicht recht? Der eine mag dunkle Augen, der andere blaue Augen. Die eine beeindruckt ein hoher Wuchs, der anderen gefällt ein breites Lächeln. Und so überraschend es klingt, es ist leichter, an Christus zu glauben, weil er unsichtbar ist. Und er lässt uns im Suchen auch nicht allein, sodass wir auch von ihm reden können. Christus schickt uns vom Vater im Himmel aus einen Beistand, den Heiligen Geist.

0: Das ist auf der Feiertagsskala schon so 9 von 10 Entspannungspunkten. Elton John, Word in Spanish. Und noch hat die Sonne ja nicht voll losgelegt. Ist 9:30. Ein paar Berggipfel strahlen schon ganz hell, aber so lange können wir uns ja vielleicht noch mit kühlem Kopf überlegen, wie wir uns heute am besten abkühlen.
1: Ja, ich würde halt zeigen, Mama können wir leise essen. Es ist halt jetzt schon Boden warm und die kann man doch immer leise essen. Ja,
2: gute Idee. Also mein Lieblingseis im Moment ist so Karamell und Schokolade und ja, auch Cookie.
0: Das habe ich zwar nicht gefragt, aber danke für die Antwort. Karamell, Cookie ist eine gute Idee. Könnte man mal ausprobieren. Vielleicht die besten Tage, um mal was Neues auszuprobieren. Wie wäre es bei uns dagegen mit den besten Sound, den wir kennen? Von No Mercy aus den 90ern gibt's Where Do You Go gleich. Und jetzt lass mal den Leuchtturm hell scheinen. Guten Start in den Feiertag, Vorarlberg, mit Nina.

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1: Mit Thomas Giesinger, schönen guten Morgen. Das Leben in Vorarlberg ist teurer als in anderen Bundesländern. Genau deshalb hört man immer wieder Forderungen nach einem Vorarlberg-Bonus für Polizistinnen und Polizisten. Sprich, Vorarlberger Polizisten sollen mehr verdienen als etwa ihre Burgenländer-Kolleginnen. Für Polizeigewerkschafter Manuel Preis braucht es generell Reformen bei der Polizei in Sachen Gehalt.
2: Der Grundgehalt eines Polizisten ist ja sehr gering. Er wird lediglich durch Zulagen und dementsprechenden Stunden aufgebessert. Es kann nicht sein, dass ein Polizist nur dementsprechend verdient, wenn er auch massiv an Stunden leistet. Grundsätzlich sollte man in diese Richtung gehen, dass man sagt, wenn ein Polizeibeamter seine ehrlichen 100% arbeitet, dass er auch ein dementsprechendes konkurrenzfähiges Gehalt bekommt.
1: Das neue Dienstzeitenmodell sorgt innerhalb der Polizei für Ärger, sagt Preis. Die Polizisten fürchten mehr Arbeit und gleichzeitig finanzielle Nachteile. Da müsse man dringend handeln, fordert der Gewerkschafter. In Rankweil entsteht demnächst ein neuer Kreisverkehr. Er wird an der Kreuzung Ringstraße, Alemannenstraße und Stiegstraße errichtet. Das Ziel ist es, den Verkehrsfluss dort zu verbessern und die Sicherheit zu erhöhen. Die Marktgemeinde Rankweil investiert dafür 500.000 Euro. Umgesetzt wird das gemeinsam mit dem Land Vorarlberg. Die erste Bauphase beginnt im Juli und dauert voraussichtlich bis Ende August. Vor einem Nachtlokal in Lustenau ist es in der Nacht auf Sonntag zu einer Prügelei mit 15 Beteiligten gekommen. Sie haben sich mit Faustschlägen und Fußtritten gegen die Security-Mitarbeiter gewehrt, die sie nicht ins Lokal gelassen haben. Ein Security-Mitarbeiter hat mit einem Pfefferspray gesprüht. Dadurch mussten 6 Personen von der Rettung erst versorgt werden. Die Polizei konnte die Schlägerei rasch unter Kontrolle bringen. Eine Person hat eine Rissquetschwunde an der Stirn erlitten. Schwer verletzt wurde aber niemand. Im Abstiegskampf der Handballliga hat Bregenz für einen Befreiungsschlag gesorgt. Nach dem Heimsieg gegen Schwarzhandball Tirol braucht der Rekordmeister aus den letzten 2 Spielen noch einen Sieg, um den Klassenerhalt aus eigener Kraft zu schaffen, sagt Geschäftsführer Björn Thürner.
3: Weil eine extrem schwere Ausgangssituation für uns. In Wahrheit hat sich nicht viel geändert. Klar ist, wir müssen auf jeden Fall ein Spiel gewinnen. Und wenn wir in Hollabrunn bestehen, wenn wir dort 2 Punkte mitnehmen, dann sind wir auch durch. Ich bin zu 100% davon überzeugt, wenn die Mannschaft mit so einer Leidenschaft spielt, wenn wir das nochmal abrufen können, dann bin ich sehr zuversichtlich, dass die Mannschaft sich belohnen wird und wir den Klassenerhalt fixieren.
1: Und bei den French Open in Paris steigt Tennisspielerin Julia Grabe heute in die erste Runde ein. Die Dornbirnerin trifft beim Grand Slam Turnier in Paris zum Auftakt auf die slowakische Qualifikantin Rebecca Samkova.
0: Wünsche viel Spaß bei Ihrer Morgen-Jogging-Runde im Kühlen. Bevor uns jetzt die Sonne voll um die Ohren scheint, Josef Lange in der Cheers für Innsbruck. Tut sich wettermäßig was heute oder bleibt's bei Sommer?
4: Grüß Gott, einen schönen guten Morgen. Ja, es tut sich nichts. Kräftiger Hochdruckeinfluss und Sommerwetter vom Feinsten heuer zu Pfingsten. Gestern waren es knapp 31 Grad in Bregenz. Heute steigt das Thermometer im Rheintal und im Walgau auf bis zu 32 Grad hinauf. Also Badewetter mit viel Sonnenschein, nur ein paar Quellwolken am Nachmittag. Stabiles, gewitterfreies Bergwetter, Heuwetter und in 2000 Meter 17 Grad. Die 0-Grad-Grenze liegt auf 4000 Metern. Jetzt in der Früh angenehme Temperaturen zum Durchlüften, plus 8 Grad etwa in der Alpbergregion, plus 15 Grad im Rheintal. Morgen am Dienstag keine Änderung, sonnig und nachmittags heiß. Erst am Mittwoch sind dann bei Regenschauer und Gewitter möglich.
0: Freuen wir uns auf die Dusche am Mittwoch dann. Aber jetzt fahren wir zuerst einmal in den frühen Feiertagsmorgen, 6.33 Uhr. Falls Sie schon unterwegs sind, dann hält Sie nichts auf. Soweit die guten Nachrichten. Falls Sie auch welche für uns haben, 0800 20 4000, gern auch als WhatsApp-Sprachnachricht.
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0: Woher der Sascha das nur weiß, dass heute ihr Lucky Day wird?
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0: Für den guten Zweck machen wir auch am Feiertag keine Ausnahme. Und das passt so gut. Den ganzen Tag heute Sonne pur. Da können Sie sich chillig im Schwimmbad oder im Liegestuhler Gedicht ausdenken und dem Kinderdorf Kronhalt im Bregenzer PV-Modul schenken. So leicht ging's nämlich und für Sie gibt's als Dankeschön ein handgemachtes Insektenhotel für den Garten. Also nur gute Gründe zum Mitmachen. Das Wort, das Ihr Gedicht heute beinhalten sollte, das gibt's zum ersten Mal genau in einer Stunde um 20 vor 8.

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0: mit Journey und Don't Stop Believin'.
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3: Am Mikrofon Arthur Treinacher. Guten Morgen. Die katholische Kirche präsentiert heute in Rom die erste Enzyklika von Papst Leo XIV. Das Lehrschreiben beschäftigt sich mit dem Schutz des Menschen im Zeitalter der künstlichen Intelligenz. Bemerkenswert ist, dass der Papst selbst an der Präsentation teilnehmen wird. Aus Rom, Bernd Koschuh.
4: Der Vatikan beschäftigt sich schon seit 10 Jahren mit dem Thema künstliche Intelligenz und möglichen Auswirkungen, also mehr als 6 Jahre bevor ChatGPT für die Öffentlichkeit freigegeben wurde. Papst Franziskus hat sich für gesetzlich regulierte künstliche Intelligenz ausgesprochen, die dem Menschen dient und nicht schadet. Magnifica Humanitas, großartige Menschheit, ist nun der Titel der vermutlich rund 200-seitigen ersten Enzyklika von Papst Leo. Ein Lehrschreiben, das sicher Themen behandeln wird wie die Revolution der Arbeitswelt und Verlust von Arbeitsplätzen durch KI, aber auch die Gefahr durch autonome Waffensysteme und Umweltgefahren durch den enormen Wasser- und Energieverbrauch von KI-Rechnern. Bei der Präsentation heute werden Kardinäle, der Mitgründer des KI-Unternehmens Anthropic, Chris Ola, und Papst Leo selbst sprechen. Ein Zeichen dafür, wie wichtig ihm öffentliche Aufmerksamkeit für dieses Thema ist.
3: In der Demokratischen Republik Kongo gibt es inzwischen mehr als 900 Ebola-Verdachtsfälle. Laut Behörden sind bisher 204 Erkrankte gestorben. Die Weltgesundheitsorganisation stuft das Risiko einer Ausbreitung im Kongo als sehr hoch ein, weltweit aber als niedrig. Die Konservativen bleiben stärkste Kraft in Zypern. Bei den gestrigen Parlamentswahlen erreichten sie 27,2% und lagen damit knapp unter dem Ergebnis von vor 5 Jahren. Zweitstärkste Kraft wurden die Linken mit knapp 24%. Große Zugewinne verzeichnete die extreme Rechte, die auf fast 11% zulegte. Der äußerst gefährliche Flugunfall über Zell am See sorgt jetzt weltweit für Aufsehen. Videoaufnahmen der betroffenen Paragleiterin zeigen den dramatischen Zusammenstoß mit einem Kleinflugzeug über Piesendorf. Die Oberösterreicherin hat die Aufnahmen selbst auf Social Media veröffentlicht. Julia Schweiger informiert.
5: Schreiend wirbelt die Paragleiterin durch die Luft, nachdem das Kleinflugzeug von hinten in ihren Schirm rast. Innerhalb weniger Sekunden kann sie den Reserveschirm öffnen. Während ihres Sinkflugs sind die Überreste des zerfetzten Gleitschirms zu sehen. Nach einer Minute setzt die 44-Jährige auf einer Forststraße auf. Ihre harte Landung kommentiert sie mit den Worten »Ich leb noch«. Warum der 28-jährige Flugzeugpilot aus Tirol in den Schirm geflogen ist, bleibt noch unklar. Die Ermittlungen laufen. Aber auch in der Luft gäbe es Vorrangregeln, so Christoph Lindenthaler von der Alpinpolizei.
6: Ja, grundsätzlich ist alles sehr klar geregelt im Luftraum. Man kann sagen, grundsätzlich hat ein motorisiertes Luftfahrzeug einen unmotorisierten auszuweichen.
5: Laut Alpinpolizei wurde die Frau wie durch ein Wunder nur leicht verletzt.
3: Das waren die Nachrichten mit Arthur Treinacher.
7: Es ist Pfingstmontag, Tag 3 vom langen Wochenende. Und wir genießen es weiter in vollen Zügen. Sommer heute mit viel Sonne und bis zu 31 Grad. Aktuell hat es noch angenehme 11 Grad in Schopenhau, 15 sind es aber schon in Feldkirch und Bregenz. Und der Hitzepol quasi im Ländle Sulzberg aktuell mit 17 Grad. Der Höhepunkt in Sachen Sommerhitze ist noch nicht ganz erreicht. Heute Morgen Dienstag wird dann vorläufig der heißeste Tag der Woche mit bis zu 32 Grad. Der Verkehrsservice verlässlich auch am Feiertag für Sie. 3 nach 7 jetzt, alles gut auf den Straßen. Falls Sie was entdecken, 0820 4000 geht auch als WhatsApp-Sprachnachricht.
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0: Heute tanzen wir mal ausnahmsweise nicht zu YMCA. Heute haben wir Hitze frei. Das ist jetzt schon sehr schnell gegangen, dass es so Sommer geworden ist, nicht? Vor genau einer Woche, ich kann mich noch genau erinnern, ich habe um die Zeit jetzt den Kamin eingeheizt, weil es so kalt war in der Früh. Also völlig verständlich, wenn auch bei Ihnen noch ein paar Winterbewohner rumstehen in der Wohnung. Unsere Radio Vorarlberg Gartenexpertin Elisa Schlachter sagt, die dürfen jetzt zwar fix raus, aber...
1: Die Sachen, was bis jetzt drinnen gestanden sind oder geschützt gestanden sind, sollte man nicht direkt der ganze Tag in die volle, knallige Sonne stellen. Wenn man die Möglichkeit hat, könnte man es ein kleines beschatten, da hilft mir einer natürlich. Und was auch ganz wichtig ist, regelmäßige Wasserversorgung stärkt die Pflanze und hilft einer, dass sie wunderschön blühen können im Sommer. Jetzt muss man wieder gießen.
0: Na ja, apropos gießen. So ein Kaffeele wirkt oh Wunder.

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1: Ausgeträumt. Tagträumer bei Radio Vorarlberg um 20 nach 7. Also, wenn es so heiß wird, dann klingt es in meinem Kopf manchmal ein bisschen so wie der heurige Song Contest-Titel. Bangaranga, Bangaranga, Bangaranga. Da geht's einfach nur noch Bangaranga und volles Chaos. Der Song Contest-Siegertitel 1981. Da war noch super zum Mitsingen. Making Your Mind Up, hier sind Bugs Fizz.

0: Der Song von Kool & The Gang klingt genauso, wie ich Ihnen wünsche, dass Sie Ihren Feiertag heute verbringen. Sehr, sehr entspannt, sehr gechillt und wir übernehmen alles andere. Zum Beispiel das Nachrichtenupdate jetzt um 7.30 Uhr.
1: Mit Thomas Giesinger, schönen guten Morgen. Das verlängerte Pfingstwochenende ist traditionell auch das Wochenende der Firmungen. In Vorarlberg werden an diesen Tagen bis zu 1.400 Jugendliche gefirmt. Das sind leicht mehr als im letzten Jahr. In der Diözese Feldkirch wird seit 9 Jahren die Firmung aber umgestellt, sodass Jugendliche erst mit 17 Jahren gefirmt werden. In einigen Pfarren erfolgt die Firmung aber noch immer mit 12, 13 oder 14 Jahren. Die Kirche in Vorarlberg ist da in einem Umstellungsprozess, sagt Bischof Benno Elbs im Gespräch mit Ines Hergowitz-Gasser.
2: Dieser Prozess ist nächstes Jahr abgeschlossen. Wir haben eine Übergangsphase von 10 Jahren gehabt. Die sind jetzt vorbei. Und jetzt sollten dann die letzten Gemeinden, die noch bisher sich entschieden haben, die 12-jährigen Firmungen zu machen, dann umstellen auf die 17-18-jährigen.
3: Warum ist das so? Was macht das für einen Sinn?
2: Der ganz wesentliche Punkt ist die persönliche Glaubensentscheidung. Firmung hat etwas zu tun mit einer Entscheidung. Und ich glaube, dass man mit 17, 18 Jahren das bewusster macht, wie wenn man 12 Jahre alt ist.
1: Sagt Bischof Benno Elbs im Gespräch mit Ines Hergowitz-Gasser. Insgesamt gibt es in Vorarlberg 126 Pfarren. 23 davon müssen ihr Firmenalter noch umstellen. In etwas mehr als einem Monat, am 1. Juli, läuft die Befreiung der Grundbucheintragungsgebühr aus. Die Vorarlberger Eigentümervereinigung fordert jetzt eine Verlängerung dieser Befreiung. Die Abschaffung wäre ein schwerer Fehler zulasten der gesamten Bau- und Wohnwirtschaft, so die Kritik. Die Eintragungsgebühr war seit 1. Juli 2024 ausgesetzt. Sie war Teil des Baupakets der Bundesregierung. Ziel war, den Erwerb von Eigentum zu erleichtern. Bei einer Schlägerei vor einem Nachtlokal in Lustenau sind in der Nacht auf Sonntag gleich mehrere Personen verletzt worden. Die Security hat eine Gruppe nicht ins Lokal gelassen. Daraufhin hat sich eine Prügelei mit Faustschlägen und Fußtritten aus 15 Beteiligten gebildet. Die Security hat sich mit Pfefferspray gewehrt. 6 Personen mussten deswegen behandelt werden. Ein Beteiligter erlitt eine Rissquetschwunde an der Stirn. Die Polizei konnte die Prügelei schließlich schlichten. Bei der Eishockey-Weltmeisterschaft in der Schweiz hat Österreich die 3. Niederlage in Folge kassiert. Die Österreicher haben gegen Titelmitfavorit Finnland klar mit 2:5 verloren. Die Chance auf das Viertelfinale lebt aber weiterhin. Für Österreich kommt es morgen im letzten Gruppenspiel zum entscheidenden Duell gegen die USA. 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
0: Das Radio Vorarlberg Wetter. Hoffe, Ihr Griller hat sich in der Nacht ein bisschen entspannen und abkühlen können. Es wird wohl der 3. Tag in Folge, wo er sehr gefragt ist im ganzen Ländle. Es gibt auch heute viel Sonne, paar harmlose Quellwolken in den Bergen und bis zu 31 Grad. Aktuell hat es frische 9 Grad in Wart, aber in den großen Städten in Bregenz, Dornbirn, Bludenz oder Feldkirch geht schon in die Höhe mit 16, 17 Grad. Und der heißeste Tag der Woche steht uns erst bevor. Morgen Dienstag gibt es sogar bis zu 32 Grad. Der Verkehrsservice um 7:35 jetzt genau. Alles gut auf Vorarlbergs Straßen. Wenn Sie was entdecken, 0800 20 4000.
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0: ganz großer Song mit sehr persönlichem Text von Susan Vega. Aber vielleicht können Sie das ja jetzt noch toppen.
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0: Ein Photovoltaikmodul aufs Dach vom Kinderdorf Kronhalde in Bregenz für ein Gedicht von Ihnen. Das ist der Deal. Und da haben Sie fast völlig künstlerische Freiheit. Also wie lang, wie kurz, welches Reimschema, das alles überlassen wir Ihnen. Solange nur das Wort Ökobilanz drin vorkommt. Ökobilanz, der Fachbegriff heute, der es irgendwie in Ihr Gedicht schaffen muss. Und wir geben Ihnen mehr als genug Zeit dafür. Am Nachmittag kurz nach 5 ziehen wir unter allen Einsendungen den oder die Tagessiegerin. Also jetzt gleich drauf losdichten und uns eine WhatsApp-Sprachnachricht schicken an 055 72 38 30.
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0: Guten Morgen Vorarlberg am Pfingstmontag. Wenn schon nicht am Strand von Italien, dann wenigstens mit dem italienisch Crashkurs, gesponsert von Eros Ramazzotti. 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
2: Am Mikrofon Arthur Treinacher. Im Ringen um eine diplomatische Lösung im Iran-Krieg hat US-Präsident

0: Laut Trump kurz vor dem Durchbruch, nun rudert er zurück. Beide Seiten müssten sich Zeit nehmen und alles richtig machen, schreibt der US-Präsident. Die Verhandlungen würden geordnet und konstruktiv verlaufen. Er habe seine Vertreter angewiesen, nichts zu überstürzen, da die Zeit auf unserer Seite sei. So Trump, es dürfe keine Fehler geben. Auch sein Chefverhandler, Außenminister Marco Rubio, gibt Einblicke zum Stand der Verhandlungen. Man wolle der Diplomatie jede Chance auf Erfolg geben, bevor man Alternativen prüfe. Ein ziemlich solides Angebot liege auf dem Tisch, so Rubio. Dieses beziehe sich sowohl auf die Öffnung der Meerenge durch den Iran als auch auf zeitlich befristete Verhandlungen über das iranische Atomprogramm.
1: Wählen ab 16 hat sich in Österreich laut mehreren Studien bewährt. Die politische Reife sei bei Jugendlichen durchaus gegeben, sagt die Politikwissenschaftlerin Silvia Kritzinger von der Uni Wien. Junge Menschen wüssten, welche Partei ihre Interessen am besten repräsentiert. Die Hoffnung auf eine dauerhaft höhere Wahlbeteiligung habe sich aber nicht erfüllt. Papst Leo XIV. Veröffentlicht zum Mittag seine erste Enzyklika zum Thema künstliche Intelligenz. Laut Vatikan beschäftigt sich das Lehrschreiben mit dem Schutz der menschlichen Würde im Zeitalter der KI. Drei chinesische Raumfahrer sind in der Nacht auf der Raumstation Tiangong angekommen. Nach einem 3,5-stündigen Flug dockte das Raumschiff im Weltall an. Erstmals soll einer der Taikonauten ein ganzes Jahr auf der Raumstation bleiben. Die Mission gilt als Vorbereitung für eine mögliche chinesische Mondlandung im Jahr 2030. Zum Sport. Der 19-jährige Jungstar der Formel 1, Kimi Antonelli, feiert in Montreal seinen 4. Sieg in Serie. Gerhard Prohaska, und das nach einem internen Krimi im Mercedes-Team.
2: Das war nichts für schwache Nerven. 30 Runden haben sich Kimi Antonelli und George Russell nichts geschenkt. Da haben nur Millimeter zur Kollision gefehlt. Am Ende bleibt Russell mit technischem Defekt liegen und damit war der Weg frei zum 4. Sieg in Serie für den 19-jährigen Jungstar.
3: Yeah, I mean, we'll take it. Another win and I'm very happy.
2: Und eins war gestern offensichtlich. Auf Teamchef Toto Wolff wartet wie einst bei Hamilton und Rosberg eine mental anstrengende Saison.
4: Man darf nicht zu viele Regeln machen. Man muss auch in Kauf nehmen, dass man vielleicht mal Punkte liegen lässt, aber das sind Rennfahrer.
2: Gestrahlt am Podium haben gestern auch Lewis Hamilton als Zweiter und Max Verstappen als Dritter.
3: For us, you know, to have our first podium, of course, is really positive.
2: In der Weltmeisterschaft hat Kimi Antonelli schon 43 Punkte Vorsprung auf George Russell.
1: Das waren die Nachrichten mit Arthur Treinacher.
5: Und das schaut schon wieder sehr gut aus am Himmel. Bisschen milchig teilweise noch. Das sind Reste von Quellwolken. Die können immer wieder mal auftauchen tagsüber. Aber grundsätzlich bleibt stabiles Hochdruckwetter. Sonnig, sehr warm und teilweise heiß heute mit bis zu 31 Grad. Deutlich kühler wäre es zum Beispiel in unseren Bergen. Da hat es in 2000 Metern bis zu 15 Grad. Oder im Bodensee. Und ob der schon schwimmtauglich ist mit knapp 19 Grad, das checken wir hier gleich. Im neuen Strandbad in Bregenz in 10 Minuten bei Radio Vorarlberg. Machen wir noch den Verkehrsservice, obwohl da nichts los ist auf den Straßen. Hier und da mal ein Auto, aber nichts, was sich Kolonne oder Stau nennen dürfte. Sollten Sie was entdecken, 0800 20 4000 ist unsere Gratis-Verkehrshotline auch am Feiertag.
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0: Wann, wenn nicht an diesem Pfingstwochenende? Abkühlen im neuesten Schwimmbad Vorarlbergs. Das Strandbad in Bregenz erstrahlt im modernen Glanz, hört man zumindest immer. Wir wollen es aber genau wissen. Drum hat unsere Guten Morgen-Reporterin Verena Lengle extra mal auf der frisch gemähten Liegewiese gefragt, ob das neben dem ersten Besuch im neuen Strandbad auch gleichzeitig der erste Badetag ist.
1: Ah ja, schon.
2: Der erste für euch auch.
3: Ja.
1: Der zweite.
2: Wie ist das?
4: Mega. Also ich bin gestern das erste Mal gewesen und mir taugt es voll gut.
2: Habt ihr schon Lieblingsplätzle oder so? Es ist ja nicht
1: nein.
2: Im Schatten irgendwo?
1: Ja, im Schatten, weil sie so ist mit Sonnen. Ja.
2: Ah, okay, also du hast vorher gar nicht gekannt neu?
4: Nein, ich bin sonst am See eher. Ja, mega. Ich bin mega happy. Als Bregenzer stolz auf unser Seebad.
5: Nein, wir gehen in die Sauna.
2: Wirklich?
5: Ja.
2: Bei der Hitze?
5: Immer, wir sind ganz Jahressauna.
2: Gehen Sie nicht schwimmen?
6: Nein, ich gehe mit meiner Frau. Wie sich das gehört, ja.
5: Ich bin jetzt eher so der Schattenleger. Mein Mann ist gerne klar in der Sonne. Dann ist es fein, dass man den See kann abkühlen. Da kann man direkt in den See, ist ein Seezugang.
7: Erster Badetag, ja.
2: Ja.
7: Tatsächlich.
2: Okay, und da muss es eine bestimmte Temperatur haben, dass die Ladies sagen, jetzt geh.
7: Ja, unter 23 Grad geht gar nichts.
2: Ich glaube, heute 30 oder so.
7: Ja, also 23 Grad Wassertemperatur.
2: Ah, also mein Lieber, gerade im See, der hat 16. Also ja,
7: 16.
2: Weit weg von 23.
7: Okay, ja gut, dann beobachte ich es von außen, sagen wir so. Genieß die Sonne.

0: Falco. Grenzüberschreitend genialer Sound aus Österreich. Das ist unser Job hier bei Radio Vorarlberg. Die beste Abwechslung für den Feiertag. Und der wird noch ordentlich heiß werden. Also bitte vor lauter Abwechslung nicht verwechseln. Wenn sie die Hitze ganz gaga macht, dann ist das das eine. Aber das... ist Radio Gaga von Queen. Gleich.
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0: So entspannt geht's in den Feiertag. Es ist Pfingstmontag und wir bringen Sie verlässlich auch am langen Wochenende auf den neuesten Stand mit den Frühnachrichten jetzt um 8.30 Uhr.
1: Mit Thomas Giesinger, schönen Feiertagmorgen. Die Politik in Vorarlberg fordert für Vorarlberger Polizisten immer wieder einen Vorarlberg-Bonus. Das Leben ist im Land teurer als etwa im Osten Österreichs, das müsse man finanziell abgelten. Die Polizeigewerkschaft sieht das etwas differenzierter. Für Gewerkschafter Manuel Preis braucht es generell Reformen in puncto Gehalt bei der Polizei.
2: Der Grundgehalt eines Polizisten ist ja sehr gering. Er wird lediglich durch Zulagen und dementsprechenden Stunden aufgebessert. Es kann nicht sein, dass ein Polizist nur dementsprechend verdient, wenn er auch massiv an Stunden leistet. Grundsätzlich sollte man in diese Richtung gehen, dass man sagt, wenn ein Polizeibeamter seine ehrlichen 100% arbeitet, dass er auch ein dementsprechendes konkurrenzfähiges Gehalt bekommt.
1: Vor allem das neue Dienstzeitenmodell sorgt für Unsicherheit bei den Polizisten. Sie befürchten mehr Arbeit und gleichzeitig finanzielle Nachteile. Gewerkschafter Manuel Preis fordert die Politik da auf zu handeln. Nach 2 Jahren endet Ende Juni die Befreiung der Grundbuchseintragungsgebühr. Sie soll ab 1. Juli wieder bei 1,1% des Kaufpreises für Wohnraum liegen. Die Vorarlberger Eigentümervereinigung fordert eine Verlängerung dieser Befreiung. Die Abschaffung wäre ein Fehler zulasten junger Menschen und der gesamten Bau- und Wohnwirtschaft. Für die Eigentümervertreter ist unverständlich, wieso die Grundbucheintragungsgebühr abgeschafft werden soll. Rund 1400 Jugendliche werden dieser Tage rund um Pfingsten gefirmt. Sie sind zwischen 12 und 17 Jahre alt. Im nächsten Jahr soll dann in allen Pfarren Vorarlbergs die Firmung erst mit 17 Jahren durchgeführt werden. Die Diözese Feldkirch hat dann einen 10-jährigen Umstellungsprozess abgeschlossen, sagt Bischof Benno Elbs. Mit 17 Jahren fällt es leichter, eigene Glaubensentscheidungen über die Zukunft zu treffen, sagt Elbs. Deshalb hat die Kirche auf die Firmung ab 17 entschieden. In der österreichischen Handballliga hat Bregenz für einen Befreiungsschlag im Abstiegskampf gesorgt. Gegen Schwarz Handball Tirol haben die Bregenzer zu Hause mit 34:33 und das in letzter Sekunde gewonnen. Jetzt braucht es noch einen Sieg aus den letzten beiden Spielen, um den Klassenerhalt zu schaffen. Geschäftsführer Björn Thürner ist optimistisch.
3: Voll eine extrem schwere Ausgangssituation für uns. In Wahrheit hat sich nicht viel geändert. Klar ist, wir müssen auf jeden Fall ein Spiel gewinnen. Und wenn wir in Hollabrunn bestehen, wenn wir dort 2 Punkte mitnehmen, dann sind wir auch durch. Ich bin zu 100% davon überzeugt, wenn die Mannschaft mit so einer Leidenschaft spielt, wenn wir das nochmal abrufen können, dann bin ich sehr zuversichtlich, dass die Mannschaft sich belohnen wird und wir den Klassenerhalt fixieren.
1: Und für Tennisspielerin Julia Graber gehen heute die French Open los. Sie trifft beim Grand Slam Turnier in Paris zum Auftakt auf die Slowakin Rebecca Sramkova.
0: Tennis schreibe ich auch auf die Liste drauf der Sachen, die heute perfekt gehen. Im freien Baden, Wandern, Radeln oder einfach in den Liegestuhl liegen geht auch. Bis zu 31 Grad gibt es im Tal, in den Bergen auf 2000 Metern Höhe sind es bis zu 15 Grad und die Sonne scheint fast ungetrübt. Nur hier und da kann mal eine Quellwolke auftauchen, aber die bleibt dann auch harmlos. Morgen geht's weiter mit Sonne. Dienstag wird der heißeste Tag der Woche mit bis zu 32 Grad. Danach wird's nicht mehr ganz so heiß. Der Verkehrsservice um 8:35. Alles gut auf den Straßen. Wenn Sie Infos haben, 0800 20 4000. Gern auch per WhatsApp-Sprachnachricht.
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0: Und guten Sprung in den Feiertag wünsche ich Ihnen, Dominik Dabré hier mit der Fiction Factory.
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3: Und sie machen das richtig professionell. Dafür mal an der Stelle ein Kompliment aussprechen. Ich glaube 20 vor 9 am Feiertag, da können wir uns Zeit nehmen für sowas, oder? Wie sie uns das schicken per Sprachnachricht unter 055 72 38 30. Ich finde das einfach unglaublich. Ich weiß gar nicht, ob ich das könnte. Vor allem das heutige Wort, das sie zum Reimen verwenden sollten, ist echt eine Herausforderung. Ökobilanz. Also wenn Ihnen da was Gescheites dazu einfällt, dann bin ich nicht nur begeistert, dann sorgen Sie auch fürs nächste Photovoltaik-Modul auf der Anlage auf dem Dach vom Kinderdorf Kronhalde in Bregenz und Sie selber bekommen ein kleines Dankeschön, nämlich ein Insektenhotel für Ihren eigenen Garten. Das können Sie dann immer betrachten und sich denken, pah, ich hab's Radio Vorarlberg gezockt, wie's geht. Also einfach drauf losreimen mit Ökobilanz und den Preis abstauben.
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0: Ebenfalls entspannter Sound. Die Aussicht auf über 30 Grad und die Tatsache, dass heute zwar Montag, aber trotzdem frei ist und nicht ausreichen. Dann schieben wir jetzt noch eine gehörige Ladung hinterher. Hier kommt positive Energie von Peter Cornelius in 30 Sekunden.
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2: Am Mikrofon Arthur Treinacher. Auf der indonesischen Insel Flores sind zwei österreichische Touristen tödlich verunglückt. Das melden vor kurzem internationale Agenturen. Demnach ist eine bekannte Hängebrücke eingestürzt. Dabei sollen 55-jähriger Mann und eine 57-jährige Frau ums Leben gekommen sein. Raffaella Steinbach, was weiß man bisher?
3: Der Reiseführer des Paares hat einem lokalen Nachrichtenportal ein Interview gegeben und erzählt, dass die etwa 50 Meter lange Hängebrücke plötzlich innerhalb von Sekunden in sich zusammengefallen ist. Die beiden Urlauber sind dann etwa 20 Meter in die Tiefe gefallen. Die Leichen wurden dann wenig später aus dem

0: Der Einigung mit dem Iran. Die Verhandlungen würden geordnet und konstruktiv verlaufen. Er habe seiner Vertreter angewiesen, beim Deal nichts zu überstürzen, so Trump auf seiner Plattform Truth Social. Im Kern geht es bei den Verhandlungen um eine Art Rahmenvereinbarung für weitere Friedensgespräche, die insbesondere für die Straße von Hormus von großer Bedeutung sein sollen. Bei einem massiven Raketenangriff auf die Ukraine, grenzende Region Belgorod, ist die Energieinfrastruktur beschädigt worden. Davon ist auch die gleichnamige Stadt betroffen, berichtet die Nachrichtenagentur Interfax. Die Strom- und Wasserversorgung ist unterbrochen worden. Außerdem wurde die russische Region Jaroslawl nordöstlich von Moskau mit Drohnen attackiert. Jetzt im Pfingstreiseverkehr kontrolliert die Polizei wieder verstärkt die Geschwindigkeit. Bei extremen Überschreitungen droht sogar die Beschlagnahmung des Autos. In Oberösterreich ist bereits das zweite Raserauto versteigert worden. Aus Linz, Jürgen Freimuth.
1: Der 28-jährige Lenker fährt in einer 50er-Zone auf der B1 mit 144 km/h, also fast dreimal so schnell wie erlaubt. Sein Auto wird sofort beschlagnahmt und schließlich für verfallen erklärt, so Manfred Hagenauer, Bezirkshauptmann von Linzland.
2: Es ist wirklich eine sehr strenge Konsequenz, wenn man das Auto dann beschlagnahmt, und ist ein geeignetes Mittel, auch hier entsprechend abschreckend zu wirken.
1: Der schwarze Audi A4 hat nun für 7.200 € den Besitzer gewechselt. Aktuell prüft die Behörde bereits weitere Versteigerungen.
2: Dort trifft es dann zwei Motorräder, wo für uns der Sachverhalt klar ist, und da wird auch entsprechend hart dann durchzugreifen sein.
1: Österreichweit sind bis Ende 2025 insgesamt 438 Fahrzeuge beschlagnahmt worden. Knapp 46.000 € sind im Vorjahr aus Versteigerungen in den Verkehrssicherheitsfonds geflossen.
0: Berichtet Jürgen Freimuth. Das waren die Nachrichten mit Arthur Treinacher.
3: Und das Pfingstfinale hat begonnen. Willkommen am sehr sonnigen, sehr heißen Feiertag. Es hat 22 Grad jetzt schon in Dornbirn, Bludenz, Feldkirch und Bregenz. 20 sind es in Langen am Arlberg und 17 in Brand. Bis zu 31 Grad gibt es heute mit nur einzelnen harmlosen Quellwolken. Deutlich kühler ist es in den Bergen. Auf 2000 Meter Höhe sind es maximal 15 Grad. Morgen Dienstag starten wir dann in die verkürzte Arbeitswoche auch nochmal heiß. Danach wird es aber wieder leichter verträglich für alle. 3 nach 9, der Verkehrsservice, sehr erfreulich nach wie vor. Es gibt keine Störungen, außer natürlich, Sie entdecken was unterwegs. Dann erreichen Sie uns entweder per Telefon oder WhatsApp-Sprachnachricht unter 0800 20 4000.
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3: Und solange wir noch halbwegs kühlen Kopf bewahren, können wir uns auch gleich überlegen, wo und wie wir uns am besten Abkühlung organisieren heute.
7: Ich würde halt zeigen, Mama, können wir leise essen. Es ist halt jetzt schon bald warm und den kann man doch immer leise essen.
8: Also mein Lieblingseis im Moment ist so Karamell und Schokolade und ja, auch Cookie.
3: Okay, das habe ich jetzt gar nicht gefragt, aber danke für die gute Idee. Cookie Karamell, sehr ausgefallen. Also musikalisch lassen wir uns nicht auf Experimente ein, da gibt es jetzt einen ihrer Lieblings-80er.

0: Das wird meine Honiglieferung sein. Das ist doch Sommer auf dem Brot, oder? Wenn es eine Honigbrote zum Frühstück gibt. Also, wir sollten einfach viel öfter die Bienen feiern. Fangen wir doch gleich heute damit an.
1: Hallo miteinander, da ist der Johann vom Bienenzuchtverein Hohenems. Heute ist unser Bienenfest, wo wir traditionell jedes Jahr am Pfingstmontag veranstalten. Und es täte uns freuen, wenn wir vorbeikommen täten. Für die Großen haben wir zum Beispiel die Mühlebacher Tanzlmusik. Und für die Kleinen haben wir ein Bienenquiz, wo jedes Kind dann einen Preis kriegt. Ansonsten Lust, Spaß, Freude können wir selber mitbringen. Und ich glaube, das wird eine tolle Sache, wenn wir vorbeikommen.
0: Cool, beim Scholler Schopf Schuttannen. 10 Uhr geht's los. Anreisen am besten mit den Öffis oder sogar via Karrenseilbahn. Dann haben Sie eine kleine Wanderung gerade auch noch reingepackt. Also, lasst es brummen beim Bienenfest. Heute am Pfingstmontag.
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0: How do you do? Nicht nur die berühmten Worte vom Tiroler XLH Günter Platter an David Alaba, sondern auch ein Riesenhit von Roxette Anfang der 90er. Jetzt ist es 9.30 Uhr ganz genau und hier sind die wichtigsten Nachrichten für Ihren Pfingstmontag.
1: Mit Thomas Giesinger, schönen Feiertag. Polizeigewerkschafter Manuel Preis fordert eine Gehaltsreform für Polizisten. Das Grundgehalt sei niedrig, nur durch viele Bereitschaftsstunden habe man ein konkurrenzfähiges Gehalt. Das sei so nicht hinnehmbar. Wenn ein Polizist 100% arbeitet, dann sollte er auch ein angemessenes Gehalt dafür bekommen. Gerade mit dem neuen Dienstzeitenmodell fürchten viele Vorarlberger Polizistinnen finanzielle Nachteile. Rund 1400 Jugendliche werden dieser Tage rund um Pfingsten gefirmt. Sie sind zwischen 12 und 17 Jahre alt. Im nächsten Jahr soll dann in allen Pfarren Vorarlbergs die Firmung erst mit 17 Jahren durchgeführt werden. Die Diözese Feldkirch hat dann einen Umstellungsprozess abgeschlossen, sagt Bischof Benno Elbs. Mit 17 fällt es leichter, eigene Glaubensentscheidungen über die Zukunft zu treffen. Deshalb hat die Kirche auf die Firmung ab 17 entschieden. In Rankweil entsteht demnächst ein neuer Kreisverkehr. Er wird an der Kreuzung Ringstraße, Alemannenstraße und Stiegstraße errichtet. Ziel ist es, den Verkehrsfluss dort zu verbessern und die Sicherheit zu erhöhen. Die Marktgemeinde Rankweil investiert 500.000 Euro in das Projekt. Umgesetzt wird es gemeinsam mit dem Land. Die erste Bauphase beginnt im Juli und dauert voraussichtlich bis Ende August.
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0: Ich habe gestern eine sehr spannende Methode kennenlernen dürfen zum Abkühlen bei lieben Freunden auf der Terrasse. Die haben einfach unter ihren Esstisch diese große Bademuschel von den Kids hingestellt mit eiskaltem Wasser drin. Füße rein, zack, 10 Grad kühler. Und eine ganz besondere Beziehung baut man auch auf zueinander. Heute wird es also wieder heiß mit bis zu 31 Grad in den Bergen. Angenehm 15 Grad in 2000 Meter Höhe. Und das Hochdruckwetter bleibt uns noch eine Weile erhalten. Morgen Dienstag wird der heißeste Tag der Woche. Danach wird es wieder etwas erträglicher. Und am Mittwoch ist vielleicht sogar ein Regenspritzer mit dabei. Der Blick auf Vorarlbergs Straßen, verlässlich auch am Feiertag für Sie, scheint alles gut zu laufen soweit. Wenn Sie Infos für uns haben, 0800 20 4000. Gute Fahrt und guten Morgen.
3: Hoi Dominik, schöner Feiertag.
0: Franz, wie kühlst du dich ab heute?
3: Ich werde heute ganz cool auf dem Gammberg im Schatten ein gutes Bierle trinken und einfach Schneeberg genießen.
0: Das klingt aber gut. Wo ist denn der Gammberg? Wo gibt's denn das?
3: Das ist Obernenzing da oben. Wunderschöne Siedlung da. Ja, ja, und am Abend, am Nachmittag, am Sporter gehe ich noch in die untere Au zu mir ab.
0: Ah, gut. Das klingt mal nach einem Plan und jetzt kann ich dir eins versprechen, nachdem du es verraten hast, allein ich bist jetzt hier um.
3: Ja, so ist es, gell?
0: Ich schicke dir zum Wandern die beste Musik mit, jetzt von Kim Carnes, bei The Davis Eyes.
3: Oh, toll, danke.
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0: Sie denken vielleicht, dass ich sie pflanze, aber ich mein's ernst mit der Ökobilanz.
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0: Und zwar heute mit dem Stichwort Ökobilanz. Irgendwo, wurscht, ob das vorne oder hinten oder in der Mitte vom Gedicht vorkommt. Hauptsache, irgendwo ist Ökobilanz drin. Gerne per Sprachnachricht unter 0557 2 38 30. Ja, WhatsApp geht an eine Festnetznummer. Oder Sie rufen an wie die Monika. Lege mal los, Monika. Dann können wir uns mal was vorstellen darunter, wie sowas klingen könnte.
3: Steigern wir alle unsere Ökobilanz, führen wir auf einen wilden Freudentanz.
0: War's das?
3: Ja.
0: Ja, denn. Hey, in der Kürze liegt die Würze, Monika, oder?
3: Ja, genau.
0: Wie schwer war's?
3: Ich reim ganz gern.
0: Du reimst ganz gern?
3: Nicht wirklich ausgiebig, also nicht so.
0: Ja, das merkt man, dass es nicht ausgiebig ist. Also, wenn deine anderen Reime auch so kurz sind, dann wird es ein dünnes Reimbüchle bei dir. Aber das war jetzt einmal schon sehr cool vorgelegt. Vielen Dank und kommt in den großen Topf. Wir ziehen denn am Nachmittag um kurz nach 5.
3: Okay, wunderbar.
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0: Es ist doch noch gar nicht so heiß um 9 vor 10, aber ich glaube, ich sehe doppelt. Annie Lennox und Al Green. Und Zucker und Randy Crawford. Diamante gibt's im Mix mit Put a Little Love in Your Heart in 20 Sekunden. Ich bin Dominik Dapré und wünsche Ihnen jetzt noch einen schönen Rest vom langen Wochenende.
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Guten Morgen aus dem Südburgenland. Im Programm der ORF Regionalradios und auf ORF 3 übertragen wir am heutigen Pfingstmontag den evangelischen Gottesdienst aus der Pfarrgemeinde Oberwart AB. Die Liturgie mit der Gemeinde feiern die Pfarrerin von Oberwart und Rektorin der Diakonie Burgenland, Siglinde Pfänder, und Direktorin der Diakonie Österreich, Maria Katharina Moser. Musikalisch gestaltet wird der Gottesdienst zum Thema »Wenn das Herz brennt« von Andrea Lentner, Gesang, Clara Jakum, Querflöte, und Michael Seiberler, Piano und Orgel.

0: Servus und frohe Pfingsten. Die Jünger haben beim ersten Pfingstfest die erstaunliche Erfahrung gemacht, dass ihr ausgebranntes Herz plötzlich wieder mit neuer Kraft erfüllt war. Dort, wo es ihnen zuerst die Sprache verschlagen hat, konnten sie plötzlich wieder reden. Sie konnten erzählen von Jesus. Sie konnten erzählen von dem, was Jesus wichtig war im Blick auf ein gutes und gelingendes Leben der Menschen. Und wie schaut das bei euch und bei Ihnen aus? Könnt ihr auch von dem reden, was euer Herz erfüllt? Ich freue mich, dass ich euch heute begrüßen darf hier in unserer Kirche zum Pfingstgottesdienst. Und ich freue mich, dass Maria Moser da ist, um uns davon zu erzählen, was damals beim ersten Pfingstfest geschehen ist und was das mit den Jüngern gemacht hat und was das für uns, für euch und für mich heute bedeutet. Maria, schön, dass du da bist. Wofür brennt denn dein Herz?
1: Mein Herz brennt für die Menschen und für die Gemeinschaft. Wir sagen ja immer, Pfingsten ist sowas wie das Geburtstagsfest der Kirche. Und Kirche ist Gemeinschaft, eine Gemeinschaft, die erfüllt ist vom Heiligen Geist. Der Geist Gottes trägt unsere Gemeinschaft und die Gemeinschaft trägt uns. Ganz besonders in Situationen in unserem Leben, wo wir es schwer haben, wo wir Verluste erfahren, da spüren wir, da ist Kraft in unserer Gemeinschaft, da ist Power in unserer Gemeinschaft. Möge diese Kraft auch diesen Gottesdienst erfüllen.
0: Um diese Power zu spüren, die Gottes Heiliger Geist uns schenken möchte, lasst uns jetzt tief durchatmen. Lasst uns alles ablegen, was uns Sorgen macht oder unsere Herzen verkrampft, und darauf vertrauen, dass Gottes Heiliger Geist uns inspirieren wird und seine Liebe zu uns ganz neu entfachen wird. Amen. Amen.

Unser Leben kommt zum Leuchten, unsere Herzen brennen. Das Gute wird sichtbar, wenn wir Gott Raum geben, wenn wir auf ihn vertrauen in unserem Leben. So wollen wir Psalm 118 gemeinsam singen. Dies ist

0: Gott, mein Herz brennt, wenn ich sehe und höre, dass Menschen aus reinem Willkür das Leben in der Ukraine zerstören.
1: Mein Herz brennt, wenn ich sehe, dass Häuser in Flammen aufgehen, höre, dass Menschen ihre Zukunft verlieren, erkenne, dass meine Heimat zerstört wird.
0: Gott, mein Herz brennt, wenn ich höre, dass Menschen Kriege führen, um ihren Willen rücksichtslos durchzusetzen. Wenn ich sehe, dass Menschen willkürliche Opfer von politischen Schachzügen werden.
1: Gott, in meinem Herzen brennt auch die Frage, wo du bist, wenn ich alle dieses Leid und diese Not sehe.
0: Gott, mein Herz brennt vor lauter Sorge, dass die Liebe und das Mitgefühl unter uns Menschen verloren gehen. Darum bitte ich dich,

Fühlt ihr euch auch manchmal mutlos, ohnmächtig? Mein Befreiungsmotto für diese schrecklichen Tage und diese beunruhigenden Erfahrungen steht im 2. Timotheusbrief, Kapitel 1, Vers 7. Das ist mein Lebensmotto. Da ruft uns der Apostel zu, merk es dir, Gott hat uns nicht gegeben den Geist der Furcht, sondern den Geist der Kraft, der Liebe und der Besonnenheit. Ehre sei Gott, der uns so viel innere Stärke, Nächstenliebe und klaren Verstand schenkt. Amen.

Lasst uns beten. Guter Gott, lass uns spüren, dass du da bist, dass deine Liebe unsere Herzen weit und empfänglich macht für alles, was du uns sagen willst. Leg deine heilige Geistkraft in und auf uns, damit die Liebe zu deinen Menschen und zu deiner Schöpfung wie ein Feuer in uns brennt. Darum bitten wir durch Jesus Christus, unseren Herrn und Heiland. Amen.

von brennenden Herzen und von Menschen, die vom Heiligen Geist erfüllt sind, berichtet uns die Apostelgeschichte. Hört, was der Evangelist Lukas über die Ausgießung des Heiligen Geistes am ersten Pfingstfest schreibt. Auch an diesem Tag waren die Jünger und die Freunde Jesu wieder alle an einem Ort versammelt. Plötzlich, da setzte vom Himmel her ein Rauschen ein, wie von einem gewaltigen Sturm. Das ganze Haus, in dem sie sich befanden, war mit diesem Brausen erfüllt. Gleichzeitig, da sahen sie so etwas wie Flammenzungen, die sich verteilten und sich auf jeden Einzelnen und jede Einzelne von ihnen niederließen. Alle wurden mit dem Heiligen Geist erfüllt und sie begannen, in fremden Sprachen zu reden. Jeder und jede sprach so, wie der Geist Gottes es ihm oder ihr eingab. Barmherziger Gott, dein Wort lässt uns hoffen, dass du auch uns mit deinem Heiligen Geist erfüllen wirst.

Gott selbst richtet uns Menschen auf. Er lädt uns ein, das veränderte Leben, auch wenn es schmerzlich verändert ist, anzunehmen und zu füllen, zu gestalten. Lasst uns auf diese Hoffnung mit dem Bekenntnis unseres christlichen Glaubens antworten. Ich glaube an Gott, den Vater, den Allmächtigen, den Schöpfer des Himmels und der Erde und an Jesus Christus, seinen eingeborenen Sohn, unseren Herrn, empfangen durch den Heiligen Geist, geboren von der Jungfrau Maria, gelitten unter Pontius Pilatus, gekreuzigt, gestorben und begraben, hinabgestiegen in das Reich des Todes, am dritten Tage auferstanden von den Toten, aufgefahren in den Himmel. Er sitzt zur Rechten Gottes, des allmächtigen Vaters. Von dort wird er kommen, zu richten die Lebenden und die Toten. Ich glaube an den Heiligen Geist, die heilige christliche Kirche, Gemeinschaft der Heiligen, Vergebung der Sünden, Auferstehung der Toten und das ewige Leben. Amen.

Gnade sei mit euch und Friede von dem, der da war und der da ist und der da kommt. Liebe Gemeinde, er ist wirklich auferstanden. 40 Tage lang hat sich Jesus seinen Jüngern und Jüngerinnen als der Lebendige gezeigt. Er war mit ihnen unterwegs, hat mit ihnen gesprochen über Gott und die Welt. Und ihr Herz brannte. Wie ein lebendiges Feuer der Hoffnung ist die Erkenntnis in ihnen aufgelodert. Jesu Tod war nicht das Ende. Es geht weiter. Doch seit 10 Tagen ist wieder alles anders. Er ist weg, in den Himmel aufgefahren und ohne Antwort hat er sie zurückgelassen. Herr, wirst du die Herrschaft Gottes wieder aufrichten, haben sie ihn gefragt. Und er hat nur gesagt, es gebührt euch nicht, Zeit oder Stunde zu wissen. Echt jetzt? Hallo? Heiland? Ja, schon bevor er in den Himmel emporgehoben wurde, da hat er noch etwas vom Heiligen Geist gesagt und dass sie Kraft empfangen werden. Aber sie spüren nichts davon. Im Gegenteil. Jesus, ihr Vorbild und Lehrer, ihr Retter und Anführer, Jesus, der ihnen die Vision vom Reich Gottes geschenkt hatte, Jesus, mit dem sie erlebt hatten, wie das ist, wenn Kranke heil werden und wenn Plagegeister verschwinden. Jesus ist nicht mehr bei ihnen. Ihr Herz ist ausgebrannt. Ausgebrannt vom Schmerz des Verlustes. Wo Vertrauen war, ist Furcht. Was soll nur werden? Wenn wir weiter für die Sache Jesu kämpfen, was passiert dann mit uns? Werden auch wir als Jesu Nachfolger und Nachfolgerinnen sein Schicksal erleiden? Werden auch wir gefangen genommen, gefoltert, getötet? Ihre Träume und ihre Zuversicht sind zerbrochen. Sie haben, scheint's, die Zukunft verloren. Liebe Gemeinde, so sind sie gesessen, die Jünger und Jüngerinnen, am Pfingsttag, zurückgezogen ins Haus in Jerusalem. Die Stimmung im Haus war, glaube ich, so etwas wie ein Bild für die Stimmung, die wir auch heute in unserer Zeit, in unseren Tagen erleben. Der Schmerz des Verlustes brennt in unseren Herzen, brennt uns aus. Ich spüre es, wenn ich die Nachrichten lese. Ich spüre es, wenn ich mit Menschen rede. Verlust von Sicherheit, ein Krieg jagt den anderen. Verlust von Wohlstand, kaum ist die Inflation halbwegs stabil, kommt die nächste Krise und die Preise schnellen wieder in die Höhe. Verlust von Arbeit, von Status, Verlust unserer gewohnten Lebensweise, wenn die planetaren Grenzen erreicht sind. Verlust auch von Leistungsfähigkeit. Krank zu werden, Pflege zu brauchen, auf andere angewiesen zu sein, das ist für viele Menschen furchtbar und ganz schrecklich. Und ich höre immer wieder Menschen, die sagen, da sterbe ich vorher lieber. Und dann ist da natürlich noch der Verlust von geliebten Menschen. Wie Feuer brennt der Schmerz des Verlustes im Herzen. Burnout. Scheuklappen runter, nichts mehr hören, nichts mehr sehen wollen, keine Nachrichten, keine Problemgeschichten unserer Freunde und Nachbarinnen. Die eigenen Probleme sind genug. Rückzug in sich selbst, auf die eigenen Interessen, ins Gewohnte, solange es das noch gibt, solange das noch geht. Wir haben, scheint's, die Zukunft verloren. Liebe Gemeinde, ein Geist der Furcht hat sich eingenistet in Haus und Herzen.
heute wie damals. Und dieser Geist der Furcht, der treibt uns in den Rückzug, ins Haus, Tür zu, in uns selbst, Scheuklappen runter. Der Geist der Furcht treibt uns in die Isolation, damals wie heute.

Doch Gott hat uns nicht gegeben den Geist der Furcht, sondern den Geist der Kraft und der Liebe und der Besonnenheit. Und plötzlich kommt er, liebe Gemeinde, der Geist Gottes, und er erfüllt das ganze Haus. Feuerszungen setzen sich auf die Jünger und Jüngerinnen. Und alle werden erfüllt vom Geist Gottes. Gottes Geist, der Geist der Kraft und der Liebe und der Besonnenheit, er vertreibt den Geist der Furcht aus Haus und Herzen. Und zwei Dinge, meine Lieben, zwei Dinge ändern sich. Die Jünger gehen raus aus dem Haus, raus aus der Selbstisolation. Und sie beginnen zu predigen und sie werden verstanden. Liebe Gemeinde, das ist eine fundamentale Veränderung. Aufbrechen aus der Isolation und Kommunikation. Das macht den entscheidenden Unterschied für die Jünger und Jüngerinnen damals und für uns heute. Sich öffnen und miteinander reden. Das ist das Pfingstwunder, das Gottes Geist bewirkt. Aber, liebe Gemeinde, was ist mit dem Schmerz des Verlustes? Liebe Gemeinde, ich glaube, der Schmerz geht nicht weg. Die Jünger und Jüngerinnen, sie vermissen Jesus immer noch. Der Schmerz ist immer noch da, aber er ist nicht mehr so furchtbar. Ich glaube, die Furcht wächst dort, wo wir Verluste nicht wahrhaben wollen, wo wir den Schmerz verdrängen und verstecken. Die Sache ist die, Verluste gehören zu unserem Leben, unweigerlich. Wir alle verlieren immer wieder etwas, geliebte Menschen, gewohnte Sicherheiten. Diese Verluste tun weh, immer. Doch das hat keinen Platz in unserer Welt, denn die Devise lautet Fortschritt. Immer mehr, immer weiter, immer besser. Ob in Wirtschaft oder Politik, Wissenschaft oder Technik oder auch in unser aller Alltag. Immer streben wir nach Fortschritt. Und Verluste, die führen uns vor Augen, dass dieses immer mehr, immer weiter, immer besser, dass das einfach nicht hinhaut. Und das ist furchtbar. Der Geist der Furcht treibt uns in die Isolation. Ich denke an Menschen, die sich trauern und zurückziehen, die dann sagen, ich möchte überhaupt niemanden belasten mit meiner schwierigen Situation und meiner Trauer. Ich denke auch an Menschen, die die Arbeit verloren haben und nicht wollen, dass andere das wissen, die nicht sagen wollen und tun, als ob nichts wäre. Nach außen lachen, nach innen ausbrennen. Oder auch Schuldige suchen, nach außen hassen, nach innen ausbrennen. Liebe Gemeinde, was Not tut, ist, dass wir diesen Schmerz des Verlustes wahrhaben. David Brooks, der ist bei uns nicht so bekannt, aber in den USA ist er ein sehr bekannter Autor, ein Kolumnist auch der New York Times. David Brooks erzählt von einer persönlichen Krise. Seine Ehe ist zerbrochen, die Kinder sind aus dem Haus, er hat umziehen müssen, er sitzt in einem kleinen, ziemlich schäbigen Apartment und fühlt sich schrecklich, schrecklich einsam. Er zieht sich zurück in seine Bücher und liest, und da liest er: Wenn du Schmerz fühlst, schau, was dich der Schmerz lehrt. Scheiße, denkt er sich, erzählt er. Scheiße, habe ich mir damals gedacht, ich will nichts lernen, ich will, dass der Schmerz aufhört. Aber er hat dennoch etwas gelernt, erzählt er weiter.
Er hat gelernt, der Schmerz des Verlustes kann dich entweder zerbrechen oder aufbrechen. Zerbrechen heißt, du ziehst dich zurück, du schließt dich ab, du verhärtest. Die allzu hart sind Brechen. Wenn du aufbrichst, öffnest du dich. Das macht dich verletzlich. Aber wenn du das tust, bist du fähig zur Veränderung. Liebe Gemeinde, ich finde, das sind ganz schön heftige Gedanken. Aber ich muss sagen, sie haben mich ziemlich beeindruckt. Da stellt sich ein echter Promi hin und spricht über Verlust und Schmerz. Das passt ja irgendwie nicht ins Bild. Man würde sich irgendwie so erwarten, Coolness und Stärke und drüberstehen und ein Leben, in dem alles gut läuft bei einem Promi. Aber David Brooks präsentiert sich anders und zeigt uns damit, wenn ich das Risiko wage und mich öffne und den Verlust wahrhabe und wenn ich den Schmerz mit anderen teile, wenn ich aufbreche, kommt sozusagen Luft rein und ein neues, lebendiges Feuer der Hoffnung wird entfacht in meinem Herzen.

Gott hat uns nicht gegeben den Geist der Furcht, sondern ein Geist der Kraft und der Liebe und der Besonnenheit.

Liebe Gemeinde, es gibt einen Ort, wo wir das können, Verluste wahrhaben und Verluste gemeinsam tragen. Und dieser Ort heißt Kirche, Gemeinschaft, Diakonie. Ich habe das in meiner Pfarrgemeinde in Wien, in Simmering erlebt. Ich habe lang gesprochen mit einer Frau, mit G, die ihren Mann verloren hatte. Durch Suizid hat sie ihn verloren und es war wirklich eine ganz furchtbare, schreckliche Situation. Und sie hat gesagt, ich bleibe zu Hause, ich komme nicht in den Gottesdienst, ich komme nicht in den Seniorenkreis, ich will niemanden belasten mit meiner Trauer und mit meiner Verzweiflung. Wir haben lang drüber geredet und wir haben auch drüber geredet, dass es gut ist, so einen Schmerz, den man spürt, mitzuteilen. Und G hat sich dann wirklich entschieden zu kommen. Und wir haben geredet im Seniorenkreis, dass das geht, dass wir eine Gemeinschaft sind, wo beides gleichzeitig Platz hat. Die Verluste, das Schwere, das wehtut und die Freude. Das kann gleichzeitig sein. Wir haben auch über das gesprochen, was G erfahren und erlitten hat. Und es war eine wunderbare Erfahrung, muss ich euch sagen, weil das hat so viel geöffnet. Andere Menschen im Seniorenkreis haben auch angefangen, schwierige Erfahrungen zu erzählen, sich mitzuteilen, Dinge zu erzählen, die sie Jahre, Jahrzehnte lang in ihren Herzen verschlossen haben. Und wir haben gespürt, da ist Kraft in unserer Gemeinschaft. Liebe Gemeinde, auch hier in Oberwart, in der Diakonie, Natalia und Sergej, wir haben sie vorhin kennengelernt und gehört beim Kyriegebet. Natalia und Sergej sind auf der Flucht aus der Ukraine hierher nach Österreich gekommen. Und sie haben sehr schnell angefangen, hier in der Pfarrgemeinde in Oberwart ehrenamtlich mitzuarbeiten. So haben sie Deutsch gelernt und, vielleicht noch wichtiger, sie haben Menschen kennengelernt, mit denen sie über den Verlust ihrer Heimat, den Verlust ihres gewohnten Lebens sprechen konnten. Sie haben gespürt, hier kann ich ankommen und eine neue Perspektive entwickeln. Und sie haben gespürt, da ist Kraft in unserer Gemeinschaft. Neue Gemeinschaft finden. Neue Gemeinschaft finden, das können auch die Bewohner und Bewohnerinnen von Vivio hier in Oberwart. Vivio ist eine Einrichtung der Pfarrgemeinde hier für Menschen über 60, die solidarisch wohnen möchten. Und meine Lieben, das Zusammenleben in diesem Wohnprojekt, das ist nicht immer ganz einfach. Es gibt schon mal Streit. Und Kompromisse sind nicht leicht zu finden. Denn die Bewohner und Bewohnerinnen sind es gewohnt, auf sich selbst gestellt zu sein, sich selbst behaupten zu müssen. Oft haben sie auch den Glauben und das Vertrauen in andere Menschen verloren. Sie erwarten sich nichts mehr von anderen. Und dann passieren so wunderbare Dinge. Herr F. zum Beispiel. Er ist allein, seine Söhne sind weit weg und er musste ins Krankenhaus. Und wir alle wissen, wie schwierig das ist, wenn man alleine ins Krankenhaus muss. Aber er musste nicht alleine ins Krankenhaus. Zwei Mitbewohner aus Vivio sind mitgekommen und haben ihn in allem begleitet. Und da haben sie gespürt, da ist Kraft in unserer Gemeinschaft. Liebe Gemeinde, das ist das Pfingstwunder. Gott schickt seinen Geist, nicht zu den Perfekten und den Starken, sondern zu Menschen, die geplagt sind von Verlustschmerzen und Zukunftsangst. Und Gottes Geist
vertreibt den Plagegeist Furcht. Gottes Geist hilft uns aufbrechen aus der Isolation. Wo Furcht war, ist Kraft. Gottes Geist hilft uns, miteinander zu reden. Wo Furcht war, ist Besonnenheit. Gottes Geist hilft uns, solidarisch zu sein. Wo Furcht war, ist Liebe und ein lebendiges Feuer der Hoffnung lodert auf in uns und unser Herz brennt. Amen.

Gott, wir danken dir, dass du so ein ermutigendes Bild von uns Menschen hast. In deinen Augen können wir stark, mutig, liebevoll, besonnen und klug sein. Du traust uns zu, für deine Vision vom guten Leben für alle zu brennen. Du traust uns zu, dass wir uns für das gute Leben aller deiner Menschen unermüdlich einsetzen. Damit das auch wirklich gelingt, schenkst du uns einen wachen Verstand, ein mitfühlendes Herz, Ausdauer und Kraft. Danke.

Gott, weil dein Heiliger Geist unser Herz weit macht, bitten wir dich. Sei allen nahe, die jeden Tag Angst haben um ihr Leben, die jeden Tag aushalten müssen, dass Menschen sterben und ihr Lebensraum mutwillig zerstört wird. Stärke die Widerstandskraft dieser Menschen. Stärke ihre Hoffnung. Stärke ihre Zuversicht. Und lass sie und uns um Frieden bitten.

Gute Gott, wir bitten um deinen belebenden und liebevollen Geist für alle Menschen, deren Herzen voller Hass sind, für alle, die immer nur ihren eigenen Vorteil suchen und ihrer Selbstsucht unreflektiert jedes Opfer bringen. Pflanz deinen Geist der Freundlichkeit und der Besonnenheit in ihre Herzen.

guter Gott. Die Freunde Jesu waren Menschen, die gescheitert sind mit ihren Versprechungen, mit ihren Erwartungen, mit ihren Beziehungen zueinander, zu Jesus und zu dir. Trotzdem hast du sie aus der Trauer und der Verzweiflung, der inneren Leere herausgeholt, sie von den Selbstzweifeln und Selbstvorwürfen befreit, sie zum neuen Leben inspiriert, aufgerichtet, ermutigt. Manche von uns spüren diese lebensbejahenden Veränderungen, wenn sie aus der Trauer um einen geliebten Menschen aufstehen. Andere, wenn sie in ihr altes Leben hinter sich lassen und in einem fremden Land noch einmal ganz neu anfangen. Gott, wir danken dir, dass du uns diese lebensbejahenden Erfahrungen schenkst. Amen.

Gott, in der Stille legen wir dir ans Herz, was jeden und jede von uns jetzt persönlich bewegt. Alle Gedanken, die wir selber nicht oder nur schwer in Worte fassen können, vertrauen wir dir an, indem wir beten, wie Jesus selbst uns zu beten gelehrt hat. Vater unser im Himmel, geheiligt werde dein Name, dein Reich komme, dein Wille geschehe, wie im Himmel so auf Erden. Unser tägliches Brot gib uns heute und vergib uns unsere Schuld, wie auch wir vergeben unseren Schuldigern. Und führe uns nicht in Versuchung, sondern erlöse uns von dem Bösen. Denn dein ist das Reich, die Kraft und die Herrlichkeit in Ewigkeit.

Wie schön, dass Sie und ihr mit uns Gottesdienst gefeiert habt. Vielen Dank. Ich hoffe, wir sehen und hören einander bald wieder. Eine Möglichkeit, einen Fernsehgottesdienst mitzufeiern, haben Sie am 28. Juni. Das ist ein evangelischer Gottesdienst aus der Pfarrgemeinde Rutzenmoos. Dort wird es um das Thema Tauferinnerung gehen. Sie sind herzlich eingeladen, nach dem Gottesdienst hier anzurufen. Ein Team aus unserer Pfarrgemeinde steht für persönliche Gespräche zur Verfügung. Die Kollekte können Sie gerne, wenn Sie möchten, an die Caritas oder an die Diakonie geben für den heutigen Gottesdienst. Sie finden unter www.gottesdienst.at dazu die Möglichkeiten. Und die Telefonnummer, wenn Sie anrufen wollen, lautet 0800 100 2260. Der Friede Gottes, der höher ist als alle menschliche Vernunft, er bewahre unsere Herzen und Sinne in Christus Jesus. Amen.

Geht in diesen Pfingsttag mit dem Segen unseres Gottes. Gott segne dich und behüte dich. Gott lasse leuchten sein Angesicht über dir und sei dir gnädig. Gott erhebe sein Angesicht auf dich und schenke dir Frieden. Amen.

0: Im Programm der ORF Regionalradios und auf ORF 3 übertrugen wir am heutigen Pfingstmontag den evangelischen Gottesdienst aus der Pfarrgemeinde Oberwart AB. Die Liturgie mit der Gemeinde feierten die Pfarrerin von Oberwart und Rektorin der Diakonie Burgenland, Siglinde Pfänder, und Direktorin der Diakonie Österreich, Maria Katharina Moser. Als Lektoren wirkten Kurator-Stellvertreterin Regina Pongratz und Kurator Herwig Wallner mit. Musikalisch gestaltet wurde der Gottesdienst von Andrea Lentner, Gesang, Clara Jakum, einer Schülerin des Wimmer-Gymnasiums, auf der Querflöte, und Michael Seiberler, Piano und Orgel. Tontechnik Wolfgang Fuchs, Hans Kröss, Felix Pertl und Andreas Dreit, Leitung der Übertragung Roman Stipschitz. Sie haben jetzt bis 12.30 Uhr die Möglichkeit zu einem Gespräch mit Pfarrerin Siglinde Pfänder und der Rektorin der Diakonie Österreich, Maria Katharina Moser. Anrufer aus Österreich und Deutschland wählen bitte die Nummer 0800 100 22 60. Ich wiederhole 0800 100 22 60. Für Anrufer aus der Schweiz steht die Nummer 0800 100 22 6 zur Verfügung.
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2: Am Mikrofon Arthur Treinacher. Einen Tag nach dem russischen Großangriff auf Kiew gehen die gegenseitigen Angriffe im Grenzgebiet weiter. In der russischen Region Belgorod kam laut Behörden ein Mann bei einem Raketen- und Drohnenangriff ums Leben. Auch Energieinfrastruktur soll getroffen worden sein. Raffaella Steinbach berichtet.
3: Nicht nur Belgorod ist betroffen, auch aus anderen Regionen melden die Behörden Angriffe. Im russisch kontrollierten Horlivka im Osten der Ukraine werden demnach 5 Menschen bei Drohnenangriffen verletzt. Auch aus der südukrainischen Region Cherson melden die dortigen Behörden 2 Tote und mehrere Verletzte nach russischen Angriffen. Der massive gegenseitige Beschuss folgt auf eine der schwersten russischen Bombardierungen auf die ukrainische Hauptstadt Kiew seit Kriegsbeginn. Ukraines Außenminister Andriy Sibiha hat die internationale Gemeinschaft zu einer starken Antwort an den Aggressor aufgefordert. Er hat eine Dringlichkeitssitzung des UN-Sicherheitsrats und eine Zusammenkunft der OSZE, der Organisation für Sicherheit und Zusammenarbeit in Europa, beantragt.
2: Auf der indonesischen Insel Flores sind 2 Touristen aus Wien tödlich verunglückt. Laut Behörden stürzte eine Hängebrücke nahe des beliebten Kunkawulang-Wasserfalls plötzlich ein. Die beiden Urlauber, ein 55-jähriger Mann und eine 57-jährige Frau, fielen rund 20 Meter in die Tiefe und wurden später tot geborgen. Die Ursache des Einsturzes wird untersucht. Im Salzburger Stadtteil Parsch sind 2 Leichen in einem leerstehenden Haus gefunden worden. Die beiden Körper waren bereits stark verwest und laut Polizei möglicherweise schon seit Monaten dort gelegen. Hinweise auf Fremdverschulden gibt es derzeit nicht. Das Gebäude war zuletzt bekannt als illegale Behausung für Obdachlose. Zur Klärung der Todesursache wurde eine Obduktion angeordnet. Zum Sport. Bei den French Open in Paris stehen heute gleich 3

0: focusing on my first round match because it's also not easy, I think.
1: Zurzeit schaue ich einfach Schritt für Schritt und fokussiere mich einfach auf das erste Match. Das wird nicht leicht, so Potapova. Julia Grabhey trifft zum Auftakt auf die slowakische Qualifikantin Rebecca Šramková und Juri Rodionov, der sich erstmals seit 2023 wieder für den Hauptbewerb qualifiziert hat, bekommt es mit dem als Nummer 22 gesetzten französischen Lokalmatador Arthur Rinderknecht zu tun.
2: Das waren die Nachrichten mit Arthur Treinacher. Zum Wetter.
3: Knapp 30 Grad hat es aktuell schon in der südlichen Steiermark und im Südburgenland. Österreichweit werden es heute 25 bis 32 Grad. Dazu gibt es weiterhin viel Sonne und nur im Bergland teilweise auch dichtere Wolken, wie aktuell im Bereich der Choralpe. Im Osten und im Bergland weht teils lebhafter Nordwind. Der morgige Dienstag wird ganz ähnlich wie heute, sogar noch ein wenig heißer. Am Mittwoch entstehen vorübergehend vermehrt Regenschauer und Gewitter, speziell in den Bergen und im Süden. So viel zum Wetter von Gerald Holzinger.
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0: Die Gemeinde Schwarzenberg befindet sich im Bregenzer Wald in Vorarlberg. Die dortige Pfarrkirche wurde über dem Grab der seligen Ilga errichtet und ist der heiligen Dreifaltigkeit geweiht. Nachdem die Kirche Mitte des 18. Jahrhunderts komplett abgebrannt war, wurde ein neuer Barockbau errichtet. Aufgrund des Bevölkerungswachstums Anfang des 20. Jahrhunderts erfolgte eine großzügige Erweiterung. Besondere Kunstschätze im Kirchenraum sind die Arbeiten der aus Schwarzenberg stammenden und international anerkannten Malerin Angelika Kaufmann. Der Heimat ihres Vaters widmete sie das Altargemälde, das die Krönung Mariens darstellt. Die Kirche in Schwarzenberg ist eine der beliebtesten Hochzeitskirchen Vorarlbergs. 5 Glocken erklingen in ihrem Turm, 4 Glocken aus dem Jahr 1949. 50 Jahre später wurde eine zusätzliche der seligen Ilga geweihte Glocke ergänzt. Und zudem läutet im Dachreiter über der Empore die Sterbeglocke aus dem 18. Jahrhundert, welche die Zerstörungen durch Feuer und Krieg bis heute überstanden hat.
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2: Im kommenden Winter könnten Strom und Gas deutlich teurer werden. Leistungen bei den Dopingspielen in den USA bleiben unter den Erwartungen. Zum Mittagsjournal begrüßt Sie Paul Kranke. Auch wenn es angesichts des Sommerwetters schwerfällt, bei der Gasversorgung starten die Vorbereitungen auf den nächsten Winter. Und zu fürchten ist, dass Gas und Strom deutlich teurer werden. Die Speicher sind ziemlich leer, weil es diesmal länger kalt war und mehr Gas für die Stromversorgung gebraucht worden ist. Jetzt wird neuerlich Gas eingespeichert, durch die Turbulenz am Gasmarkt allerdings zum Teil zu hohen Preisen. Felix Nowak berichtet.
3: Nur noch zu etwa 35% waren Österreichs Gasspeicher im Frühjahr gefüllt. Zuletzt ist dieser Anteil wieder auf 44% gestiegen. Weniger als in den vergangenen Jahren um die Zeit, im internationalen Vergleich aber immer noch eher viel. Allerdings, die Preise am Gasmarkt sind zuletzt aufgrund des Iran-Kriegs um mehr als die Hälfte gestiegen. Dass Haushalte das bisher kaum gespürt haben, liege an langfristigen Lieferverträgen, sagt Energieexperte Walter Bolz. Nach dem Sommer rechnet er allerdings mit Preiserhöhungen, auch für Strom, weil dann Erneuerbare nicht mehr ausreichen und

0: Hormus werde es mindestens ein halbes Jahr dauern, bis sich der Gasmarkt stabilisiert.
1: Seit 2008 dürfen in Österreich junge Menschen ab 16 Jahren an der Nationalratswahl teilnehmen. Befürworter argumentieren, dadurch würden sich Menschen dauerhaft mehr politisch interessieren. Gegner zweifeln, ob man mit 16 Jahren genügend politische Reife hat. Mehrere Forschungsprojekte haben nun Wählen mit 16 untersucht. Demnach ist die politische Reife gegeben. Beim politischen Engagement sieht es anders aus. Tanja Malle berichtet.
2: Österreich war 2008 Vorreiter beim Wählen ab 16. Zweifel daran, ob junge Menschen reif genug dafür sind, können Studien mittlerweile ausräumen. Silvia Kritzinger vom Institut für Staatswissenschaft der Uni Wien.
3: Also grundsätzlich kann man sagen, seit wir das seit 2008 immer wieder uns anschauen, dass tatsächlich die jungen Menschen wissen, welche Partei jene Partei ist, die sie am besten repräsentiert und diese politische Reife durchaus gegeben ist.
2: Die Hoffnung, dass die Wahlalters Senkung dafür sorgt, dass junge Menschen dauerhaft an Wahlen teilnehmen und sich so die Wahlbeteiligung nachhaltig erhöhen wird, hat sich nicht erfüllt. Soll heißen,
3: dass sozusagen Personen, die das erste Mal mit 16 zur Wahl gegangen sind, nicht weniger oder mehr Wahlbeteiligung langfristig als solches aufweisen.
2: So Forscherin Kritzinger.
1: Die Premiere der umstrittenen Enhanced Games in Las Vegas bleibt hinter den Erwartungen der Veranstalter. Bei diesen speziellen Sommerspielen sind Dopingmittel zugelassen, sogar erwünscht. Weltrekorde hätten im Wortsinn pulverisiert werden sollen. Bei mehr als 20 Wettkämpfen hat es aber nur einen Weltrekord gegeben, allen Zaubertränken zum Trotz. Daniel Kulowitz berichtet.
4: Es soll künftig die große Olympia-Alternative werden. Schwimmen, Leichtathletik und Gewichtheben mit Hilfe verbotener Substanzen. Allerdings wird von einem Rohrkrepierer nach diesem Event gesprochen. Als einziger schafft der griechische Schwimmer Christian Kolomeyev einen Weltrekord. Kassiert dafür $1 Million Preisgeld.
5: This is gonna change my life. And yeah, I'm gonna continue.
4: Einer von 42 Menschen, die sich 8 Wochen lang Substanzen wie Testosteron oder Wachstumshormone unter ärztlicher Begleitung verabreichen ließen, inklusive möglicher Langzeitschäden. Aber das war erst der Anfang, sagt der Chef der Enhanced Games, Max Martin.
6: It's just the beginning.
4: Wir sind in der breiten Masse angekommen und hier bleiben wir auch.
6: We arrived in mainstream culture. We are here to stay.
4: Heftige Kritik kommt naturgemäß von sämtlichen Anti-Doping-Agenturen. Diese Veranstaltung untergrabe alle Werte des sauberen Sports.
1: Das war das Mittagsjournal mit Paul Kracke.
7: Ich hoffe, Sie haben heute schon eine dicke Schicht Sonnencreme aufgetragen. Heute ist es einfach richtig heiß, bis zu 32 Grad sind möglich. An das muss ich mich ja wirklich noch gewöhnen, aber ich habe ja noch ein paar Tage Zeit. Morgen am Dienstag geht es nämlich genauso weiter mit Sonnenschein und wieder über 30 Grad sind möglich. Am Mittwoch wird es schwül und heiß, vereinzelt sind ein paar Gewitter und Regenschauer möglich. Sie sind sicher unterwegs mit Radio Vorarlberg um kurz nach 12. Knapp 10 Minuten länger dauert es auf der L55 Höhe Altach-Schnabelholz, wenn Sie von Mäder kommen. Und vor dem Grenzübergang Au-Lustenau Richtung Au brauchen Sie knapp 10 Minuten länger. Falls Sie sonst noch Infos haben, rufen Sie gerne an 0800 20 4000.
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7: So stelle ich mir ja grundsätzlich der perfekte Montag vor. In der Sonne, im Schatten oder irgendwo am Wasser. Egal, wo Sie gerade den Feiertag genießen, wir haben für alle die passende Musik.

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0: Real Life für Ihren Feiertag bei Radio Vorarlberg Mahlzeit. Eine Bushaltestelle am Bödele sorgt aktuell für Diskussionen und zwar geht es dabei um die Sicherheit, Melanie Kritzer.
1: Ja, es handelt sich dabei um die Bushaltestelle Stüben bei Schwarzenberg. Dort gibt es unter anderem keine Gehwege, keinen Zebrastreifen und auch keine Beleuchtung. Die Bushaltestelle wird vom VCÖ als gefährlich eingestuft.
0: Warum die Situation dort aktuell nicht verbessert wird, hören wir gleich um 12:30 in den Mittagsnachrichten.
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0: Das ist Eishaus mit Hey Little Girl und das sind die Radio Vorarlberg Mittagsnachrichten um 12.30 Uhr.
1: Verhetzerische Online-Postings oder Parolen bei Veranstaltungen. Der islamistische Extremismus ist auch in Vorarlberg ein Thema. Und eine Bushaltestelle am Bödele sorgt für Diskussionen. Sie wird vom VCÖ als gefährlich eingestuft. Ich bin Melanie Kritzer, schönen Mittag und Mahlzeit. Der islamistische Extremismus bleibt die größte Gefahr für die Sicherheit. Zu diesem Ergebnis kommt der Verfassungsschutz in seinem aktuellen Bericht. Extremismus passiert online, aber auch in Form von Sachbeschädigungen oder mit Gewalt. Birgit Entner-Gerhold, Extremismus spielt auch in Vorarlberg eine Rolle, etwa in Bezug zu ausländischen Krisen.
2: Absolut. Der Verfassungsschutz spricht da von einem auslandsbezogenen Extremismus. Das heißt, dass ein Konflikt im Ausland, zum Beispiel eben der Gaza-Krieg, auch bei uns zu Protesten oder zu Straftaten führt. 8 strafbare Handlungen hat die Polizei im Bereich des auslandsbezogenen Extremismus in Vorarlberg verzeichnet und es waren auch 12 Versammlungen im vergangenen Jahr.
1: Das ist aber nicht alles, denn es gibt ja auch Rechtsextreme und Linksextreme.
2: Ja, genau. Aber wenn wir uns die Zahlen ansehen, dann sehen wir deutlich, dass sich die Lager unterscheiden. Im rechtsextremen Bereich hat der Verfassungsschutz in Vorarlberg nämlich im vergangenen Jahr keine Versammlung registriert. Aber es hat 147 Straftaten mit Bezug zum Rechtsextremismus in Vorarlberg gegeben. Im Gegensatz dazu hat es im linksextremen Bereich nur 2 Straftaten gegeben. Dafür ist es aber zu 83 Versammlungen gekommen. Da geht es vor allem um eine kleinere Gruppe, die, so berichtet es die Polizei, die fast wöchentlich eine friedliche Kundgebung irgendwo im Rheintal abhält.
1: Birgit, und wie schaut es mit Islamisten und Dschihadisten aus?
2: In diesem Bereich wurden in Vorarlberg im vergangenen Jahr 7 Tathandlungen verzeichnet. Aber das sei wenig ausschlaggebend dafür, wie groß die Gefährdung tatsächlich ist, heißt es bei der Polizei. Denn der islamistische Extremismus sei ein grenzüberschreitendes Phänomen. Und von ihm geht laut Verfassungsschutz derzeit in Österreich die größte Gefahr aus.
1: Eine Bushaltestelle am Bödele wird zum Streitfall. Der Verkehrsclub Österreich hat mehrere Mängel festgestellt. Und auch die Bevölkerung habe sich bereits beschwert, Martin Kopf.
3: Die Haltestelle Stüben auf der Bödele-Straße ist zu unsicher. Es fehlen Gehwege und Beleuchtung und die Straße zu überqueren ist extrem gefährlich, weil es keinen Schutzweg gibt, kritisiert der VCÖ. Verständnis kommt von der Gemeinde Schwarzenberg. Das erlaubte Tempo bei der Haltestelle ist zu hoch.
1: Martin, warum wird denn nichts gemacht?
3: Ja, da wird der Ball hin und her geschoben. Die Bezirkshauptmannschaft Bregenz sagt, dass sie noch keine Beschwerden zu der Haltestelle bekommen hat. Laut BH ist der Verkehrsverbund für die Gestaltung der Bushaltestelle verantwortlich. Der wiederum sieht die Gemeinde in der Pflicht. Die BH will jedenfalls mit allen Beteiligten die Situation prüfen.
1: Das Freudenhaus war am Wochenende mit dem Stück Food in der Zirkushalle in Dornbirn zu Gast. Dabei geht es um Konsum, Gier und Maßlosigkeit. Die akrobatische Aufführung ist Teil des Formats Freudenhaus on Tour, denn eine neue fixe Spielstätte gibt es immer noch nicht, sagt Geschäftsführer Roman Zörer.
4: Die Plätze müssen gewidmet sein, richtig. Dementsprechend muss die Gemeinde auch gewillt sein, hier zu investieren. Aber Parkplätze und die Behördenauflagen müssen auch dementsprechend erfüllt werden. Und dazu benötigen wir halt den richtigen Platz. Ich weigere mich zu glauben, dass es im Vorarlberg keinen richtigen Platz gibt.
1: Und was die Künstler so alles auf der Bühne gegessen haben, sehen Sie in Vorarlberg heute ab 19 Uhr in ORF 2. Und ich habe noch einen Doku-Tipp rund um Liechtenstein für Sie. Auch wenn das Fürstentum nur eine kurze Autofahrt von uns entfernt ist, die Eigenheiten des Kleinstaats sind vielen gar nicht so bewusst, Thomas Haschberger.
5: Es fängt schon bei den Nummernschildern für die Fahrzeuge an. Liechtenstein ist das letzte europäische Land mit schwarzen Tafeln und weißer Schrift. Die Liechtensteiner stehen drauf und sie wollen es auch nicht ändern. Unter anderem aus rein ästhetischen Gründen, meint PR-Manager Markus Vogt.
6: Ich finde, sie sehen eleganter aus auf Autos. Die Italiener hatten früher auch die schwarzen Nummern und ich denke, die hätten sie auch gerne wieder zurück. Auf Ferrari macht sich das sehr gut.
5: So einzigartig wie die Nummernschilder ist aber auch der Reisepass im Fürstentum. Auf der Innenseite ist nämlich eine Europakarte abgedruckt mit der Lage und der Größe von Liechtenstein, sagt Markus Biedermann, der Leiter des Passamts.
7: Ja, in vielen Ländern, die jetzt Liechtenstein oder Europa nicht so gut kennen, ist immer die Frage, woher kommt der Pass? Und dann ist es praktisch, praktisch, wenn man sagen kann, schaut, im Pass ist klar, in Europa, wo ist Liechtenstein, wie sieht das etwa aus?
5: Und das Fürstentum Liechtenstein hat noch eine Besonderheit. Verurteilte Straftäter sitzen ihre Haftstrafe in Österreich ab. Das ist nämlich per Staatsvertrag geregelt.
1: Was Liechtenstein so besonders macht, das sehen Sie ab 17.30 Uhr in ORF 2.
0: So muss der Feiertag ausschauen. Einfach herrlich. Und die genauen Wetteraussichten für die nächsten Tage hat Josef Lang von der Geosphere Austria. Mahlzeit.
8: Einen angenehmen Mittag. Kräftiger Hochdruckeinfluss und Sommerwetter vom Feinsten gibt es heuer zu Pfingsten. Heute steigt das Thermometer im Rheintal und im Walgau auf bis zu 32 Grad hinauf. Badewetter also mit viel Sonnenschein und nur ein paar harmlosen Quellwolken am Nachmittag. Stabiles, gewitterfreies Bergwetter auch in 2000 Meter bis 17 Grad heute. Morgen am Dienstag keine Änderung, sonnig und nachmittags heiß. Erst am Mittwoch sind ein paar Regenschauer und Gewitter möglich. Insgesamt geht es aber mit sommerlichem Wetter ohne große Änderung durch diese Woche.
0: Danke, Josef. Sie sind sicher unterwegs mit Radio Vorarlberg um kurz nach 12:30. Vor dem Grenzübergang Au-Lustenau brauchen Sie knapp 10 Minuten länger Richtung Schweiz und auch knapp 10 Minuten länger dauert es auf der L55 Höhe Altach-Schnabelholz, wenn Sie von Mäder kommen. Falls Ihnen sonst noch was auffällt, rufen Sie gerne an 0800 20 4000.
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0: stelle ich mir der perfekte Feiertag vor. Sonne, blauer Himmel und richtig, richtig heiß. Klar, im Schwimmbad ist heute die Hölle los. Es gibt aber auch ein Alternativprogramm heute Nachmittag.
1: Hallo miteinander, da ist der Johann vom Bienenzuchtverein Hohenems. Heute ist unser Bienenfest, wo wir traditionell jedes Jahr am Pfingstmontag veranstalten. Und es würde uns brutal freuen, wenn ihr noch ein bisschen Zeit findet, täten uns auch zum Besuchen. Und natürlich für Kinder bei dem schönen Wetter können sie rundherum toll umeinander turnen und spielen. Ja, wo finden wir uns? 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Erreichen können wir uns ganz einfach. Einer sitzt über die Öffis. Einfach aussteigen bei der Station Schollerschopf. Und für alle Dorabierer, die mit der Karlsalbahn raufkommen und Richtung Schotan gehen, ist es ausgeschildert. 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
0: Das Bienenfest in Hohenems beim Schollerschopf heute bis 16 Uhr.

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1: Am Mikrofon Paul Kranker. In Indonesien sind zwei Touristen aus Wien durch den Einsturz einer Hängebrücke ums Leben gekommen. Sie sind 20 Meter in die Tiefe gestürzt. Ihre Leichen sind aus einem Fluss geborgen worden. Raffaella Steinbach berichtet.
2: Das Ehepaar aus Wien hatte keine Chance. Innerhalb von Sekunden soll die Hängebrücke eingestürzt sein. Das hat ihr Reiseführer lokalen Reportern erzählt. Er wollte gerade ein Video von ihnen auf der Brücke machen, als er plötzlich ein lautes Geräusch von brechendem Holz hörte. Die beiden Touristen stürzten rund 20 Meter in die Tiefe. Das Gebiet auf der indonesischen Insel Flores ist ein beliebtes Ausflugsziel. Will man zu dem idyllischen Wasserfall Kunkerwolang, muss man rund 30 Minuten durch den Dschungel wandern und die etwa 50 Meter lange Hängebrücke überqueren. Tödliche Unfälle in abgelegenen Gegenden kommen in Indonesien immer wieder vor. Nicht selten ist die Infrastruktur veraltet, die Sicherheitsvorkehrungen ungenügend. Erst im Dezember sind 4 Mitglieder einer spanischen Familie ums Leben gekommen, als ihr Boot kenterte.
1: Gas und Strom könnten im nächsten Winter deutlich teurer werden. Der Energieexperte Walter Bolz sagt, Preissteigerungen um mehr als 25% seien möglich. Die Gasspeicher sind nach dem vorigen kalten Winter relativ leer gewesen. Als Folge des Irankriegs und der Sperre der Straße von Hormus müssen sie zu hohen Preisen aufgefüllt werden. Die schiitische Hisbollah im Libanon fordert zum Sturz der Regierung auf. Generalsekretär Naim Qassim hat in einer Fernsehansprache erneut abgelehnt, dass die Hisbollah entwaffnet wird. Seit Mitte April führen der Libanon und Israel erstmals seit Jahrzehnten direkte Gespräche. Ein zentraler Punkt ist, wie die Hisbollah entwaffnet werden kann. Diese nimmt an den Gesprächen nicht teil und lehnt Verhandlungen mit Israel ab. 3 Raumfahrer sind zu einer speziellen Mission zur chinesischen Raumstation Tiangong gestartet. Ihr Raumschiff hat gestern Abend vom Weltraumbahnhof Jiuquan im chinesischen Teil der Wüste Gobi abgehoben und vor wenigen Stunden an der Station angedockt. Einer der Raumfahrer soll ein Rekordjahr auf der Station verbringen. Markus Lange informiert.
3: Die Raumstation ist das Herzstück des ehrgeizigen chinesischen Raumfahrtprogramms. Die dreiköpfige Besatzung wird üblicherweise alle 6 Monate ausgetauscht. Im Rahmen dieser Mission soll erstmals ein chinesischer Raumfahrer ein ganzes Jahr lang auf der Station bleiben. Dies gilt als wesentlicher Schritt in den chinesischen Bestrebungen, bis zum Jahr 2030 Menschen zum Mond zu schicken. Welcher der 3 Taikonauten länger im All bleiben wird, soll erst zu einem späteren Zeitpunkt bekannt gegeben werden. Neben wissenschaftlichen Experimenten soll die Crew auch Weltraumspaziergänge unternehmen sowie Fracht ein- und ausladen. Ein Mitglied ist laut Staatsmedien der erste Raumfahrer aus Hongkong. Der 43-Jährige arbeitete früher für die Polizei der chinesischen Sonderverwaltungszone.
1: Das war die Nachricht mit Paul Kranke.
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5: Ich hoffe, Sie müssen heute nicht arbeiten. Dafür arbeitet aber die Sonnencreme und die Sonne. Es ist richtig, richtig heiß. Bis zu 32 Grad sind noch möglich. Morgen am Dienstag geht es genauso weiter mit Sonnenschein und wieder über 30 Grad. Am Mittwoch wird es schwül und heiß. Vereinzelt sind ein paar Gewitter möglich. Sie sind sicher unterwegs mit Radio Vorarlberg um kurz nach

0: So klingt Ihr Feiertag bei Radio Vorarlberg. Boah, und jetzt muss ich gerade mal schauen auf die Temperaturen. Jetzt haben wir sie wirklich gleich geknackt. Die 30 Grad Marke. Ja, Gott sei Dank haben wir heute noch frei.
1: Hi, ich bin der René, der Bademeister im genauen Hohenems. Es ist Feiertag, ein Traumwetter. Man kann sich bei uns nicht nur abkühlen und baden, sondern wir haben noch Beachvolleyballplätze, Rutschener, Fußballplätze. Es ist für jeden was dabei. Wir hätten uns freuen, wenn er vorbeikommt.

0: So muss ein Feiertag sein. Die Sonne meint es einfach gut mit uns. Es ist richtig heiß. Bis zu 32 Grad sind noch möglich. Morgen am Dienstag geht's genauso weiter mit Sonnenschein und wieder über 30 Grad. Am Mittwoch wird's schwül und heiß. Vereinzelt sind ein paar Gewitter und Regenschauer möglich. Sie sind sicher unterwegs mit Radio Vorarlberg um 13:30 und auf den Straßen kommen Sie überall in unter 10 Minuten Zeitverlust durch. Es läuft. Falls Sie aber doch Infos haben, rufen Sie gerne an 0800 20 4000.
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0: Heute, am Pfingstmontag, ist für einige Jugendliche ganz ein besonderer Tag und das nicht, weil sie einfach frei haben. Na, na, na. Für viele finden nämlich die Firmungen statt. Heuer haben sich 1400 Jugendliche für diesen Schritt entschieden und viele mussten da gar nicht lange überlegen.
1: Also für mich war jetzt immer klar, dass ich mich firmen lassen möchte. Ich finde, es gehört einfach dazu zum Erwachsenwerden. Nach der Erstkommunion dann die Firmung und es ist nochmal ein Schritt mehr zu Gott zu kommen.
2: Weil ich gerne mal kirchlich Berater wird und ich habe Taufe. Jetzt habe ich mich auch dazu entschieden, dass ich die Firmung auch noch mache.
0: Ja, und neben den Firmlingen bekommen aber gerade die Firmpaten, also Firmgötter oder Firmgotter, ganz eine große neue Aufgabe. Und für die frisch gebackene Firmgotter Julia ist es ganz eine große Ehre.
3: Also es war sehr überraschend, aber ich habe mich natürlich sehr gefreut, weil es ist einfach noch eine andere Verbindung, die man hat. Ich möchte eigentlich immer für sie da sein, wenn sie irgendwas kann, dass sie immer zu mir kommen kann, wenn irgendwas ist.
0: Mei, so lieb, oder? Und heuer ist übrigens das letzte Jahr, in dem man sich bereits mit 12 oder 13 Jahren firmen lassen kann. Ab dem nächsten Jahr ist es erst ab 17 möglich. Und in diesem Sinne wünsche ich jetzt ganz ein schönes Fest allen Firmlingen, Firmgottes oder Göttes.

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1: Am Mikrofon Paul Kacker. In Österreich sinken die Asylzahlen von hohem Niveau aus weiter. Wie das Innenministerium mitteilt, sind in den ersten 4 Monaten des Jahres 3.400 Asylanträge eingebracht worden, fast die Hälfte weniger als im gleichen Zeitraum des Vorjahres. Felix Nowak berichtet.
2: Neu eingereiste Personen haben lediglich 1.400 Asylanträge gestellt. Die restlichen 2.000 Ansuchen entfallen auf hier geborene Kinder. Die größte Gruppe unter den Antragstellern machen Syrer aus. Gerade bei ihnen kommen allerdings kaum noch Menschen neu nach Österreich. Hier also bei originären Anträgen liegen Afghanen an erster Stelle. Innenminister Karner, ÖVP, sieht sich durch die Zahlen bestätigt. Die Entwicklung sei richtig. Einen Schlagabtausch zum Thema Asyl liefern sich ÖVP und FPÖ seit gestern. Die Freiheitlichen haben eine hohe Zahl von Gewaltverbrechen beklagt, die Männer mit Asylstatus an Frauen und Mädchen begehen würden. Die ÖVP hat diese Darstellung zurückgewiesen. Die Statistik umfasse auch etwa Touristen, worauf die FPÖ wiederum eine Pauschalverurteilung von Touristen beklagt und einen Knieschuss für den heimischen Tourismus.
1: Israel dürfte demnächst neue Angriffe im Südlibanon beginnen. Die Armee hat die Einwohner von 10 Dörfern im Südlibanon aufgefordert, ihre Häuser zu verlassen. Israel sei gezwungen, mit Gewalt gegen die Hisbollah-Miliz vorzugehen. Zuvor ist ein 19-jähriger israelischer Soldat bei Kämpfen im Südlibanon getötet worden. In Indonesien sind 2 Touristen aus Wien durch den Einsturz einer Hängebrücke ums Leben gekommen. Sie sind 20 Meter in die Tiefe gestürzt. Ihre Leichen sind aus einem Fluss geborgen worden. Warum die Hängebrücke im Dschungel auf der indonesischen Insel Flores gerissen ist, wird untersucht. In einem Strandbad in Ebensee in Oberösterreich hat es eine Massenschlägerei gegeben. 4 Männer sind verletzt worden. Ein Streit zwischen der Familie eines Afghanen und einer zweiten Familie ist eskaliert. Aus Oberösterreich, Isabella Köck.
3: Es steht Aussage gegen Aussage. Beide Familien geben an, von der jeweils anderen provoziert worden zu sein. Insgesamt 15 Personen geraten daraufhin am Badeplatz in Rindbach aneinander. Die Situation eskaliert. Die Männer gehen mit Fäusten aufeinander los. Mehrere Polizeistreifen müssen anrücken, um die Rauferei zu schlichten. 4 Männer, darunter ein 42-Jähriger aus dem Bezirk Vöcklabruck, 2 Linzer und ein 34-Jähriger aus dem Bezirk Perg werden leicht verletzt. Sogar Kleidungsstücke werden bei der Auseinandersetzung zerrissen. Erst ein klärendes Gespräch mit der Polizei beruhigt die Lage wieder. Die Beteiligten werden angezeigt.
1: Beim Grand-Slam-Tennisturnier von Paris scheidet der Österreicher Juri Rodionow in der ersten Runde des Hauptbewerbs aus. Rodionow verliert gegen den Franzosen Arthur Rinderknecht in 3 Sätzen. Heute im Einsatz sind noch die Österreicherinnen Julia Kraper und Anastasia Potapova. Das waren die Nachrichten mit Paul Kranker.
4: Also nach diesem langen Wochenende können wir wirklich sagen, der Sommer ist jetzt da. Die Sonne strahlt und es ist richtig heiß. Bis zu 32 Grad sind heute noch möglich. Morgen am Dienstag geht es genauso weiter mit Sonnenschein und wieder über 30 Grad. Am Mittwoch wird es schwül und heiß. Vereinzelt sind ein paar Gewitter und Regenschauer möglich. Sie sind sicher unterwegs mit Radio Vorarlberg um 14:45 und auf den Straßen läuft's. Falls Sie aber doch Infos haben, rufen Sie gerne an 0800 20 4000.
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4: Ja, und während Sie am Sünneler, am Bader oder im Schatten sind, gibt's jetzt für Sie Bruce Springsteen.

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2: Sie können dem Vorarlberger Kinderdorf Kronhalde in Bregenz ein neues Photovoltaikmodul ermöglichen. Also wirklich eine coole Sache und das ist eigentlich auch ganz einfach. Sie bekommen von uns einen Begriff rund um Sonnenenergie und Sie machen daraus ein Gedicht. Das heutige Reimwort lautet Ökobilanz und die Monika hat, sagen wir mal so, kurz und knapp vorgelegt.
3: Steigern wir alle unsere Ökobilanz? Führen wir auf einen wilden Freudentanz.
2: Ja, hey, in der Kürze liegt die Würze, sieht man ja so schön. Also Sie sehen, es muss kein Roman sein. Und jetzt können auch Sie durchstarten. Schicken Sie uns Ihr Gedicht als WhatsApp-Sprachnachricht. 055 72 38 30 ist die Nummer. Und das Gedicht des Tages verkünden wir kurz nach 17 Uhr.
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0: So klingt Ihr Feiertag mit einem absoluten Kulthit aus den 80ern. Schönen Montag. Ich hoffe, Sie haben schon eine dicke, dicke Schicht Sonnencreme aufgetragen oder vielleicht schon eine zweite eigentlich. Heute ist es nämlich richtig heiß. Bis zu 32 Grad sind im Land möglich. Morgen am Dienstag geht es genauso weiter mit Sonnenschein und wieder über 30 Grad. Am Mittwoch wird es schwül und heiß und vereinzelt sind ein paar Gewitter und Regenschauer mit dabei. Sie sind sicher unterwegs mit Radio Vorarlberg um kurz nach 2:30 und auf den Straßen läuft's. Falls Sie aber doch Infos haben, rufen Sie gerne an 0800 20 4000.
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0: So klingt Ihr Feiertag bei Radio Vorarlberg. Läuft bei ihr, würde ich sagen. Die Vorarlberger Tennisspielerin Julia Grabherr hat heute bei dem French Open in Paris die erste Runde überstanden. Und wie, Frederik Schwendinger aus unserer Sportredaktion?
1: Jawohl, Grabherr hat die slowakische Qualifikantin Sramkova von Beginn an im Griff gehabt, hat ihr keinen Raum zum Atmen gelassen, 2 Breaks gleich gemacht, 6-2 den ersten gewonnen, im zweiten 4-0 geführt, dann noch 6-2 den zweiten, also problemlos weiter in Runde 2.
0: Boah, richtig, richtig stark. Die Tennisspielerin, die Tennisfans, muss ich sagen, die freuen sich jetzt. Und dann heißt Daumen drücken für die zweite Runde.

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2: Am Mikrofon Paul Kranke. Nach dem tödlichen Unfall mit einer Kuh in Osttirol ruft der Alpenverein zu Vorsicht auf. Man soll Kühen nicht zu nahe kommen, sie nicht erschrecken oder füttern und Hunde von Mutterkühen fernhalten. Thomas Rupp berichtet.
3: Mit dem richtigen Verhalten können Wanderer das Risiko verringern, wenn sie auf Weidetiere treffen. Nina Hörmann vom Alpenverein empfiehlt,
4: dass wir auf markierten Wanderwegen bleiben sollen, wann eine Kuhweide den Weg versperrt, dass wir diesen großräumig umgehen.
3: Insbesondere mit Hunden ist Vorsicht geboten.
4: Wenn man bei so einer Kuhherde vorbeikommt, Hund an der kurzen Leine führen, großen Abstand zu der Kuhherde halten und sollte wirklich Gefahr drohen, da muss man schauen, dass man den Hund loslässt von der Leine, dass man die Gefahr von sich abwendet.
3: Und ob wirklich Gefahr droht, das kann man oft auch am Verhalten der Kühe erkennen.
4: So Alarmsignale sind, wenn die Kuh den Kopf senkt, mit den Hufen scharrt und brüllt.
3: Spätestens dann sollten Wanderer die Weide so schnell wie möglich verlassen, ohne zu rennen oder den Tieren den Rücken zuzukehren.
2: Papst Leo fordert in seiner ersten Enzyklika Richtlinien für den Umgang mit KI, künstlicher Intelligenz. In dem Lehrschreiben mit dem Titel Großartige Menschheit heißt es, KI könne dem Menschen eine wertvolle Hilfe sein. KI müsse jedoch auf menschliche Werte und Moral ausgerichtet werden. Keinesfalls dürften Maschinen über Leben und Tod entscheiden. Enzyklien sind päpstliche Rundschreiben, wie sich Gläubige moralisch verhalten sollen. Nach dem Grubenunglück in China wird noch nach zwei vermissten Bergarbeitern gesucht. Bisher sind 82 Tote geborgen. Ein Roboter ist in die Grube hinabgelassen worden, um die Bedingungen unter Tage zu prüfen. In dem Kohlebergwerk im Norden Chinas ist am Freitag Gas explodiert. Möglicherweise sind Sicherheitsvorschriften nicht eingehalten worden. Bei den Tennis French Open in Paris spielt gerade Österreichs Nummer 1 Anastasia Potapova um den Einzug in die zweite Runde. Bereits geschafft hat das die Vorarlbergerin Julia Grabherr. Christoph Ott berichtet.
5: Die 29-Jährige feiert in Paris in etwas mehr als einer Stunde einen Glanz 6:2 und 6:2 Auftaktsieg gegen die slowakische Qualifikantin Rebecca Schramkova. Damit steht Grabherr bereits zum dritten Mal in ihrer Karriere in der zweiten Runde bei einem Grand-Slam-Turnier und trifft dort entweder auf die Weltranglisten-Sechste Amanda Anisimova aus den USA oder die Französin Tianzuara Kotamanga. Juri Rodionov muss sich hingegen in der ersten Runde dem als Nummer 22 gesetzten Franzosen Arthur Rinderknecht nach einem hart umkämpften ersten Satz am Ende mit 6:7, 2:6 und 3:6 geschlagen geben.
2: Fußballweltmeister Argentinien bangt für die kommende WM um seinen Superstar Lionel Messi. 3 Wochen vor Beginn der Weltmeisterschaft ist Messi bei seinem Club Inter Miami auf eigenen Wunsch wegen einer Verletzung ausgewechselt worden. Wie schwer die Verletzung ist, ist nicht bekannt. Das waren die Nachrichten mit Paul Kranke.
6: Mein Gott, heute ist es ja richtig, richtig heiß. Kleiner Reminder, nicht vergessen zu trinken. Bis zu 32 Grad sind heute möglich. Morgen am Dienstag geht's genauso weiter mit Sonnenschein und wieder über 30 Grad. Am Mittwoch wird's schwül und heiß. Vereinzelt sind ein paar Gewitter und Regenschauer möglich. Sie sind sicher unterwegs mit Radio Vorarlberg um kurz nach 3 und auf den Straßen läuft's. Es sind uns keine Störungen gemeldet worden. Falls Sie aber doch Infos haben, rufen Sie gerne an 0800 20 4000.
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6: Ich glaube, heute gibt's 2 Möglichkeiten. Entweder verkriecht man sich irgendwo im Schatten oder direkt ins Wasser springen.
8: Hallo Vorarlberg, da ist der Wolfgang aus Hohenems. Ich habe mir gedacht, bei der Hitze gehe ich dreimal und gehe schwimmen, um mich abkühlen. Und ich hoffe, dass ihr das Gleiche tut, nicht dass ihr Öl in der Hitze verschwitzend überall wundert sind. Ich bin auf jeden Fall wahnsinnig gemütlich. Allen wünsche ich ein schönes, langes

0: So klingt Ihr Feiertag bei Radio Vorarlberg. 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

Roxy Music für ihren Feiertag bei Radio Vorarlberg. So stellt man sich das lange Wochenende vor, oder? Richtig fein sonnig, richtig fein warm. Morgen am Dienstag geht es genauso weiter mit Sonnenschein und wieder über 30 Grad. Am Mittwoch wird es schwül und heiß, vereinzelt sind ein paar Gewitter und Regenschauer möglich. Sie sind sicher unterwegs mit Radio Vorarlberg um 3:30 vor dem Grenzübergang Au-Lustenau brauchen Sie 20 Minuten länger, wenn Sie vom Engelkreisverkehr kommen und in Höchst brauchen Sie auf der Bundesstraße eine Viertelstunde länger, wenn Sie von Hart kommen. Und falls Ihnen sonst noch was auffällt, rufen Sie gerne an 0800 20 4000 und dann bin ich im Studio, Laura Überbacher, schöner Feiertag!

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2: Keine Angst, also Sie müssen jetzt kein zweiter Goethe werden. Ein kleiner Reim, ein kleines Gedicht reicht völlig aus. Egal ob kurz oder lang, ernst oder lustig, Sie machen das für einen guten Zweck. Das Gedicht des Tages ermöglicht nämlich dem Vorarlberger Kinderdorf Kronhalde in Bregenz ein neues Photovoltaikmodul. Eine kleine Challenge gibt's aber. Sie müssen einen Begriff mit einbauen. Und das ist heute Ökobilanz. Gar nicht so einfach, aber der Franz, der hat schon geliefert.
3: Bewegt sich das Windrad wie vom Hund der Schwanz, dann steigert das unsere Ökobilanz.
2: Na, voll nett, voll nett. Danke, Franz. Und falls Sie auch ein Gedicht haben, schicken Sie uns es als Sprachnachricht an 055 72 38 30. Und das Gedicht des Tages küren wir kurz nach 17 Uhr.
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2: Am Mikrofon Paul Knacker. Russland verbreitet offenbar immer mehr gefälschte Informationen im Internet. Wie ein Leak von internen Dokumenten zeigt, hat Russland hunderttausende Seiten für ein gefälschtes Wikipedia erstellt. Dadurch soll Desinformation aus Russland in KI-Systeme wie ChatGPT eingeschleust werden. René Meyer-Prieler berichtet.
3: Ein neues Datenleck zeigt offenbar, wie Russland versucht, Einfluss auf die Stimmung in Europa zu nehmen. Nach Recherchen von T-Online stammen interne Dokumente und Chats aus dem Umfeld der sogenannten Social Design Agency, einer kremlnahen Organisation für Desinformation. Sie soll unter anderem einen deutschsprachigen Klon von Wikipedia mit russischem Spin vorantreiben. Diese russischen Daten sollen unter anderem dafür verwendet werden, KI-Plattformen wie ChatGPT zu trainieren. Der Journalist Lars Wienand hat die internen Dokumente aufgedeckt.
4: Also ich bekomme dann nicht mehr die Antwort, die mir bislang die Wikipedia gibt, wenn ich google, sondern das, was mir Alternativlexikon mit russischen Narrativen gibt.
3: Und das direkt dort, wo heutzutage immer mehr Menschen ihre Neuigkeiten beziehen, in Chatbots.
2: In Griechenland weitet sich der Skandal um Millionenbetrug mit EU-Agrarsubventionen aus. Die Polizei hat auf Kreta 20 Verdächtige festgenommen. Sie sollen sich insgesamt 3 Millionen Euro Fördermittel erschlichen haben. Die Bande hat offenbar Bauern dabei unterstützt, auf Basis falscher Flächenangaben EU-Fördergelder zu beantragen. Papst Leo bittet um Entschuldigung für die Rolle der katholischen Kirche im Zeitalter der Sklaverei. In seiner ersten Enzyklika bezeichnet Leo es als Wunde, dass die Kirche den Sklavenhandel erst im 19. Jahrhundert verurteilt habe. In der Enzyklika warnt Leo vor neuen Formen der Sklaverei, wenn zum Beispiel Jugendliche unter gefährlichen Bedingungen Computer oder Smartphones herstellen würden. In der Fußball-Bundesliga beginnt in einer Stunde das Entscheidungsspiel um den letzten Startplatz im Europacup. Rapid trifft in Wien auf Ried, die das Hinspiel gewonnen haben. Ried könnte nach 14 Jahren wieder in den Europacup einziehen. Martin Lang informiert.
5: Die Rieder haben im Dezember schon in Hütteldorf gewonnen und verteidigen jetzt den 2:1 Hinspielsieg vom Freitag im letzten Spiel von Maximilian Senft als Ried-Trainer.
6: Wir wollen diese Saison einfach wirklich veredeln und es wäre unglaublich, wenn uns das gelingt. Aber wir wissen eben auch, was noch da auf uns zukommt, auf uns wartet, schon nochmal eine andere Situation auswärts.
5: Zuletzt vor 7 Jahren, 2019, hat es Rapid nicht in den Europacup geschafft. Für die Hütteldorfer spricht, dass man zu Hause spielt, Kapitän Matthias Seidel.
7: Natürlich ist unser Anspruch, dass wir die Partien gegen Rieder gewinnen und es ist jetzt wirklich das letzte Spiel der Saison. Wir können nur mal alles reinwerfen, was in uns steckt.
5: Knapp über 11.000 Karten sind weg. Rapid gegen Ried beginnt um 17 Uhr.
2: Martin Lang hat berichtet. Das waren die Nachrichten mit Paul Kranke.
8: Einfach ein Traum. Mehr kann man eigentlich nicht zu diesem langen Wochenende sagen. Morgen am Dienstag geht's genauso weiter mit Sonnenschein und wieder über 30 Grad. Und am Mittwoch wird's schwül und heiß. Vereinzelt sind ein paar Gewitter und Regenschauer möglich. Sie sind sicher unterwegs mit Radio Vorarlberg um kurz nach 4. Vor dem Grenzübergang Au-Lustenau brauchen Sie eine Viertelstunde länger, wenn Sie vom Engelkreisverkehr kommen. Und in Höchst brauchen Sie auf der Bundesstraße 10 Minuten länger, wenn Sie von Hart kommen. Falls Ihnen sonst noch was auffällt, rufen Sie gerne an 0800 20 4000.
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8: So stelle ich mir ja grundsätzlich der perfekte Montag vor. In der Sonne, im Schatten oder irgendwo am Wasser. Egal, wo Sie gerade Ihren Feiertag genießen, wir haben für alle die passende Musik.

0: Ich glaube, heute gibt es zwei Möglichkeiten. Entweder verkriecht man sich irgendwo im Schatten oder ab ins Wasser. Also ich würde ja zu Nummer zwei tendieren und das machen heute auch die meisten. Baden gehen. Meine Kollegin Martina Köberle ist für uns im Schwimmbad Rheinauen in Hohenems und da ist echt die Hölle los. Und der Geschäftsführer Ewald Petritsch ist auch mehr als zufrieden.
1: So ein extrem guter Start haben wir noch nie gehabt, also diese hohen Temperaturen. Und natürlich extrem erfreulich für uns und für die Besucher natürlich auch. Das ist wie im Hochsommer. Perfekt.
2: Wie läuft es mit der Gastronomie und so? Sind alle schon gerüstet?
1: Ja, also es hapert jetzt natürlich, weil die vielen Mitarbeiter Anfang Juni erst starten, weil da eigentlich die stärksten Tage normal sind. Aber es gibt halt ein bisschen Wartezeiten. Bitte um Verständnis. Aber sie tun ihr Bestes.
2: Die Leute haben eine richtige Gaude.
1: Ja, also die haben echt einen Spaß und freuen sich endlich wieder pro über 30 Grad. Sensationell.
0: Ja, sensationell und hoffentlich bleibt es auch in den nächsten Wochen dabei. Der Sommer hat also offiziell begonnen.

0: So klingt ihr langes Wochenende bei Radio Vorarlberg. Und jetzt schauen wir, was es Neues aus dem Land gibt. Es ist 16.30 Uhr. Hier sind die Radio Vorarlberg Nachrichten.
1: Mit Melanie Kritzer. Schönen Nachmittag. Der islamistische Extremismus bleibt die größte Gefahr für die Sicherheit. Das steht im aktuellen Bericht des Verfassungsschutzes. Und dieser zeigt, Extremismus findet auch in Vorarlberg statt. Im vergangenen Jahr hat es in Bezug auf auslandsbezogenen Extremismus 8 strafbare Handlungen gegeben. Zudem hat es 147 rechtsextreme Straftaten gegeben. Die Bushaltestelle Stübner auf der Bödele-Straße ist laut dem VCÖ unsicher und gefährlich. Es gibt keine Gehwege, keine Beleuchtung und auch keine Zebrastreifen. Bei der BH Bregenz seien noch keine Beschwerden eingegangen. Sie will nun die Situation vor Ort prüfen und eventuell verbessern. In Vorarlberg werden immer häufiger asiatische Mückenarten entdeckt. Die asiatische Buschmücke ist hier laut Innatura mittlerweile weit verbreitet. Aber auch die Tigermücke sei im Anflug. Eier wurden bereits an der Autobahnraststation in Hörbranz gefunden. In Wien etwa tritt diese Mückenart bereits flächendeckend auf. Diese auch tagesaktiven Mücken sind nicht nur lästig, sie können auch Krankheiten übertragen. Und Tennisprofi Julia Grabherr startet erfolgreich in das zweite Grand Slam des Jahres, den French Open. Frederik Schwenninger mit Einzelheiten.
2: Grabherr hat die slowakische Qualifikantin Sramkova von Beginn an im Griff, geht gleich mit 2 Breaks in Führung und gewinnt den ersten Satz problemlos mit 6:2. Und dann geht's schnell. Die 29-jährige Dornbirnerin lässt die Slowakin nicht mehr ins Spiel, bejubelt einen glatten Zweisatzsieg und einen Siegerscheck über 130.000 Euro.
3: Mega happy, wie es heute gelaufen ist. Ich habe sehr gutes Tennis gezeigt und ja, gib mir Selbstvertrauen für die nächste Runde. Die wird sicher sehr, sehr hart, aber ich freue mich drauf.
2: In der Tennis-Weltrangliste steigt Grabherr damit auch wieder auf Platz 112 als viertbeste Österreicherin.
0: So muss der Feiertag ausschauen. Einfach herrlich. Und die genauen Wetteraussichten hat Josef Lang von der Cheers für Austria.
4: Grüß Gott, einen schönen Nachmittag. Pfingsten geht heute zu Ende. Das hochsommerliche Wetter in Vorarlberg aber noch lange nicht. Auf einen lauen Sommerabend heute folgt eine klare und milde Nacht auf morgen Dienstag. Die Temperaturen gehen auf angenehme 15 Grad im Rheintal und frische 9 Grad am Arlberg zurück. Morgen am Dienstag dann den ganzen Tag sehr sonnig, nachmittags heiß mit 25 bis 32 Grad morgen als Höchsttemperaturen. Am Mittwoch wird es schwül warm und unbeständig. Es sind dann ein paar Regenschauer und Gewitter möglich am Mittwoch. Insgesamt geht es aber mit diesem sehr sommerlichen Wetter durch die ganze Woche.
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0: Sie sind sicher unterwegs mit Radio Vorarlberg um kurz nach 16:30 vor dem Grenzübergang Au-Lustenau. Brauchen Sie 20 Minuten länger, wenn Sie vom Engelkreisverkehr kommen. Und falls Sie sonst noch Infos haben, rufen Sie gerne an 0800 20 4000.
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3: Sie können dem Vorarlberger Kinderdorf Kronhalde in Bregenz ein neues Photovoltaik-Modul ermöglichen. Also wirklich eine richtig tolle Sache, ein super guter Zweck. Und das ist eigentlich auch ganz einfach. Sie bekommen von uns einen Begriff rund um Sonnenenergie und Sie machen daraus ein Gedicht. Das heutige Reimwort lautet Ökobilanz. Und das Gedicht von Wolfgang zeigt, es muss kein Roman sein. Einfach kurz und bündig, das reicht.
4: Eine gute Ökobilanz ist für die Welt schön und fein. Doch der Coffee-to-go-Becher sagt dazu nein.
3: Ja, sehr cool. Danke, Wolfgang. Und jetzt fehlen ja eigentlich nur noch Sie. Schicken Sie uns Ihr Gedicht als WhatsApp-Sprachnachricht an die 055 72 38 30. Und das Gedicht des Tages verkünden wir kurz nach 17 Uhr.
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4: Erstentzykliker des Papstes. Leo fordert Grenzen für künstliche Intelligenz. Tennis Paris. Österreicherinnen Potapova und Grapier in der zweiten Runde. Zum Journal um 5 begrüßt sie Paul Kranker. Es ist ein Tag der Premieren im Vatikan. Papst Leo XIV. Hat seine erste Enzyklika vorgestellt. Die Bewahrung der Menschheit im Zeitalter künstlicher Intelligenz ist ihr Titel. Als erster Papst ist Leo heute anwesend gewesen, als das Lehrschreiben präsentiert und debattiert worden ist. Und der Papst hat selbst zu Vorteilen und Gefahren künstlicher Intelligenz gesprochen. Aus Rom Bernd Kuschu.
5: Magnifica Humanitas, großartige Menschheit, lautet der Haupttitel der Enzyklika. Er bringt zum Ausdruck, dass künstliche Intelligenz dem Menschen nützen muss und nicht ihn beherrschen oder ihm schaden darf. Etwa, wenn abertausende Arbeitsplätze durch künstliche Intelligenz gefährdet werden.
6: No one can be reduced.
5: Niemand darf auf Produktivität, Leistungsfähigkeit oder seine Daten reduziert werden, sagt Papst Leo. Und er berichtet, beunruhigende Stimmen hätten ihn erreicht über autonome Waffensysteme, die sich der menschlichen Kontrolle entziehen und nicht wirksam gesteuert werden können. Künstliche Intelligenz muss entwaffnet werden, so der Papst. In seinem mehr als 100-seitigen Lehrschreiben fordert er klare Kriterien und wirksame Kontrolle von KI. Er sorgt sich aber auch wegen des enormen Wasser- und Energieverbrauchs von KI-Rechnern.
4: Nach dem massiven Angriff Russlands in der Nacht auf Sonntag laufen in der ukrainischen Hauptstadt Kiew weiter Aufräumarbeiten. Viele Gebäude in Kiew sind ausgebrannt, zerstört oder beschädigt. Die Angriffe waren eine Vergeltung nach einem ukrainischen Angriff auf eine Berufsschule. Die russische Armee hat auch die gefürchtete Mittelstreckenrakete Oreshnik eingesetzt. Gas und Strom könnten im nächsten Winter deutlich teurer werden. Der Energieexperte Walter Bolz sagt, Preissteigerungen um mehr als 25% seien möglich. Die Gasspeicher sind nach dem vorigen kalten Winter relativ leer gewesen. Als Folge des Irankriegs und der Sperre der Straße von Hormus müssen sie zu hohen Preisen aufgefüllt werden. In Indonesien sind zwei Touristen aus Wien durch den Einsturz einer Hängebrücke ums Leben gekommen. Sie sind 20 Meter in die Tiefe gestürzt. Ihre Leichen sind aus einem Fluss geborgen worden. Warum die Hängebrücke im Dschungel auf der indonesischen Insel Flores gerissen ist, wird untersucht. In Griechenland weitet sich der Skandal um Millionenbetrug mit EU-Agrarsubventionen aus. Die Polizei hat auf Kreta 20 Verdächtige festgenommen. Sie sollen sich insgesamt 3 Millionen Euro Fördermittel erschlichen haben. Die Bande hat offenbar Bauern dabei unterstützt, auf Basis falscher Flächenangaben EU-Fördergelder zu beantragen. In Mekka in Saudi-Arabien hat der Hajj, die große Pilgerreise für Muslime, offiziell begonnen. Am frühen Morgen sind Pilger in weißen Gewändern von Mekka aus in eine Zeltstadt aufgebrochen, um die religiösen Rituale zu beginnen. 1,5 Millionen Muslime sind nach Mekka gereist. Dort hat es fast 45 Grad. Vor 2 Jahren waren durch die Hitze 1.300 Menschen gestorben. Beim Grand-Slam-Tennisturnier in Paris feiern die Österreicherinnen Julia Graper und Anastasia Potapova einen erfolgreichen Auftakt. Sie erreichen durch rasche Siege die zweite Runde. Christoph Ott berichtet.
7: Die als Nummer 28 gesetzte Potapova wird ihrer Favoritenrolle gerecht und gewinnt ihre Auftaktpartie gegen die Australierin Maya Joint im Eiltempo mit 6:1 und 6:2. Bereits zuvor feiert auch Julia Graper in etwas mehr als einer Stunde einen Glanz 6:2 und 6:2 Auftaktsieg gegen die slowakische Qualifikantin Rebecca Schrampkova.
8: Mega happy, wie es heute gelaufen ist. Ich habe sehr gutes Tennis gezeigt und ja, gib mir Selbstvertrauen für die nächste Runde. Die wird sicher sehr, sehr hart, aber ich freue mich drauf.
7: In der zweiten Runde trifft die 29-Jährige dann entweder auf die Weltranglisten-Sechste Amanda Anisimova aus den USA oder die Französin Tianzuora Kotamanga. Der Niederösterreicher muss sich dem als Nummer 22 gesetzten Franzosen Arthur Rinderknecht nach einem hart umkämpften ersten Satz am Ende mit 6:7, 2:6 und 3:6 geschlagen geben.
4: In der Fußball-Bundesliga hat vor wenigen Minuten das Entscheidungsspiel um den letzten Startplatz im Europacup begonnen. Rapid trifft in Wien auf Ried, die das Hinspiel 2:1 gewonnen haben. Ried könnte nach 14 Jahren wieder in den Europacup einziehen. Das war das Journal um 5 mit Paul Kranker.
9: Jetzt genießen wir noch die letzten Stunden vom langen Wochenende. Das war doch einfach herrlich. Und so geht's morgen am Dienstag auch weiter mit Sonnenschein und wieder über 30 Grad. Am Mittwoch wird's schwül und heiß. Vereinzelt sind auch ein paar Gewitter und Regenschauer mit dabei. Sie sind sicher unterwegs mit Radio Vorarlberg um kurz nach 5 und auf den Straßen kommen Sie überall in unter 10 Minuten Zeitverlust durch. Falls Sie aber doch Infos haben, rufen Sie gerne an 0800 20 4000.
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0: So klingt Ihr Feiertag bei Radio Vorarlberg. Schönen Montag.
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0: Ja, Sie erdichten bei uns jeden Tag ein Photovoltaikmodul fürs Vorarlberger Kinderdorf Kronhalde in Bregenz. Und das Gedicht des Tages kommt von Franz aus Rietzlern.
3: Bewegt sich das Windrad wie vom Hund der Schwanz, dann steigert das unsere Ökobilanz.
0: Moldo, richtig stark.
4: Ich könnte noch eins sagen.
0: Nochmal eins. Wie viel hast denn du auf Lager?
4: Ja, jetzt pass auf. Ein grünes Grasdach mit schwarzem Glanz. Ein Solarpanel fürs Kinderdorf verbessert unsere Ökobilanz.
0: Wow, richtig stark.
4: Das ist mir heute noch beim Fahrradfahren eingefallen.
0: Mein Gott, du hast Ideen, ha? Eins nach dem anderen.
4: Ja.
0: Ich tät die fast schon Goethe nennen. Und darf ich dir jetzt was sagen, Franz? Du bist der Reimekönig des Tages. Gratuliere! Wie klingt das?
4: Ja, das klingt, das ist ja der Hammer. Danke, vielen Dank. Freut mich wahnsinnig und das für einen guten Zweck auch noch.
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0: 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Einfach eine super Nummer aus den 60ern. Und jetzt gibt's für Sie die wichtigsten Infos aus dem Ländle. Es ist 17.30 Uhr. Hier sind die Radio Vorarlberg Nachrichten.
1: Mit Melanie Kritzer. Schönen Nachmittag. Die Bushaltestelle Stübener auf der Bödelestraße ist laut dem VCÖ unsicher und gefährlich. Es gibt keine Gehwege, keine Beleuchtung und auch keine Zebrastreifen. Bei der BH Bregenz seien noch keine Beschwerden eingegangen. Sie will nun die Situation vor Ort prüfen und eventuell verbessern. Goldschakale breiten sich immer mehr in Europa aus und wurden auch schon in Österreich gesichtet, und zwar in allen Bundesländern bis auf Vorarlberg. Sie besiedeln laut Wildbiologen vorzugsweise wärmere und schneearme Gebiete, in denen es kaum Wölfe gibt. Die Gegend um den Bodensee wäre deshalb ein guter Lebensraum für sie, für die goldgelben Verwandten von Fuchs, Wolf und Hund. In Vorarlberg werden immer häufiger asiatische Mückenarten entdeckt. Die Buschmücke ist hier laut Innatura mittlerweile weit verbreitet, aber auch die Tigermücke sei im Anflug. Eier wurden bereits an der Autobahnraststation in Hörbranz gefunden. In Wien etwa tritt diese Mückenart bereits flächendeckend auf. Diese auch tagesaktiven Mücken sind nicht nur lästig, sie können auch Krankheiten übertragen. Und Tennisprofi Julia Graper startet erfolgreich in das zweite Grand Slam des Jahres, den French Open. Frederik Schwenninger mit Einzelheiten.
2: Grabherr hat die slowakische Qualifikantin Sramkova von Beginn an im Griff, geht gleich mit 2 Breaks in Führung und gewinnt den ersten Satz problemlos mit 6:2. Und dann geht's schnell. Die 29-jährige Dornbirnerin lässt die Slowakin nicht mehr ins Spiel, bejubelt einen glatten Zweisatzsieg und einen Siegerscheck über 130.000 Euro.
3: Mega happy, wie es heute gelaufen ist. Ich habe sehr gutes Tennis gezeigt und ja, gib mir Selbstvertrauen für die nächste Runde. Die wird sicher sehr, sehr hart, aber ich freue mich drauf.
2: In der Tennis-Weltrangliste steigt Grabherr damit auch wieder auf Platz 112 als viertbeste Österreicherin.
0: Einfach herrlich. Ich hoffe, Sie hatten ein feines, langes Wochenende. Jetzt genießen wir noch die letzten Stunden. Morgen am Dienstag geht's genauso weiter mit Sonnenschein und wieder über 30 Grad. Am Mittwoch wird's schwül und heiß. Vereinzelt sind ein paar Gewitter und Regenschauer möglich. Sie sind sicher unterwegs mit Radio Vorarlberg um kurz nach 5:30 und auf den Straßen kommen Sie überall in unter 10 Minuten Zeitverlust durch. Falls Sie aber doch Infos haben, rufen Sie gerne an 0800 20 4000.
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2: Am Mikrofon Daniela Nicolai. Auf der Insel Flores in Indonesien sind zwei Urlauber aus Österreich ums Leben gekommen. Das Paar machte eine geführte Wanderung und stürzte dabei von einer Hängebrücke, die zum Teil einbrach. Einzelheiten von Katharina Wagner.
3: Während ihrer Indonesienreise waren die beiden gerade unterwegs zu einem beliebten Wasserfall auf der Insel Flores, als sie eine Hängebrücke überqueren und plötzlich in die Tiefe stürzen. Ein Touristenführer, der mit der 47-jährigen Frau und dem 55-jährigen Mann unterwegs war, schildert, die beiden seien nebeneinander gegangen und hätten in die Kamera gelächelt, als Teile der Brücke plötzlich nachgegeben hätten. Er habe ein sehr lautes Geräusch von brechendem Holz gehört. Innerhalb weniger Sekunden hätten die Trittflächen nachgegeben. Den Sturz von rund 20 Metern überlebten weder der Mann noch die Frau. Bilder, die heute veröffentlicht wurden, zeigen, wie Retter das Paar aus der Nähe Wiens heute nur noch tot bergen konnten.
2: Papst Leo fordert in seiner ersten Enzyklika Richtlinien für den Umgang mit künstlicher Intelligenz. In dem Lehrschreiben heißt es, KI könne dem Menschen eine wertvolle Hilfe sein, müsse aber auf menschliche Werte ausgerichtet werden. Enzykliken sind päpstliche Rundschreiben, wie sich Gläubige moralisch verhalten sollen. In Rennes in Frankreich ist die Leiche eines 11-jährigen Buben gefunden worden. Um den Hals hatte er ein Handtuch gewickelt. Zwei Teenager wurden unter Mordverdacht festgenommen, ein 16-Jähriger und eine 15-Jährige. Die beiden waren am Tatort in Begleitung des Opfers gesehen worden. Ein Fischer hatte gestern die Polizei alarmiert, als er die Schreie des Kindes hörte. Die Rettungskräfte konnten den 11-Jährigen aber nicht mehr wiederbeleben. Argentinien bangt für die kommende WM um seinen Superstar Lionel Messi. Drei Wochen vor Beginn der Fußball-Weltmeisterschaft ist Messi bei seinem Club Inter Miami auf eigenen Wunsch wegen einer Verletzung ausgewechselt worden. Daniel Kulowitz berichtet.
4: Wenn ein Lionel Messi seinen eigenen Trainer um eine vorzeitige Auswechslung bittet, dann ist das doch eher ungewöhnlich, speziell wenn ein Match wie das letzte Nacht noch am Köcheln ist beim Stand von 4:4, ein Griff auf seinen linken Oberschenkel und das lässt jetzt Argentiniens Fußballfans doch zittern. Der Superstar von Inter Miami ist dann in der 73. Minute mit Sorgenfalten doch eher vom Platz getrabt. Sein Coach spricht von einer reinen Vorsichtsmaßnahme und dass man kein Risiko eingehen wollte. Nach einem spektakulären 6:4-Sieg über Philadelphia war das Spielfeld vom Dauerregen tief und schwer bespielbar. Ob sich Messi da wirklich ernsthaft verletzt hat, wird man erst in den nächsten Tagen sehen. Die Uhr zur WM jedenfalls tickt. Argentiniens erstes Match steigt in 23 Tagen gegen Algerien. Der 39-jährige Lionel Messi hat sich allerdings bis dato noch gar nicht dazu geäußert, ob er seine sechste WM-Endrunde überhaupt in Angriff nehmen wird.
2: Das waren die Nachrichten. Und jetzt zum Wetter.
5: Jetzt genießen wir noch die letzten Stunden vom langen Wochenende. Morgen am Dienstag geht's weiter mit viel Sonnenschein und wieder bis zu über 30 Grad, also so knapp 32 Grad sind möglich. Am Mittwoch wird's schwül und heiß. Vereinzelt sind ein paar Gewitter und Regenschauer möglich. Sie sind sicher unterwegs mit Radio Vorarlberg um kurz nach 6 und in Lustenau brauchen Sie knapp 10 Minuten länger, wenn Sie Richtung Grenzübergang Au unterwegs sind. Und falls Sie noch weitere Infos haben, rufen Sie gerne an 0800 20 4000.
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1: Im Nachrichtenstudio Marta Georgiev. Die Asylzahlen sind weiterhin rückläufig. Etwa 3.400 Anträge sind von Jänner bis April eingebracht worden. Das ist um fast die Hälfte weniger als im Vergleichszeitraum des Vorjahres. Felix Nowak berichtet.
2: Neu eingereiste Personen haben lediglich 1.400 Asylanträge gestellt. Die restlichen 2.000 Ansuchen entfallen auf hier geborene Kinder. Die größte Gruppe unter den Antragstellern machen Syrer aus. Gerade bei ihnen kommen allerdings kaum noch Menschen neu nach Österreich. Hier, also bei originären Anträgen, liegen Afghanen an erster Stelle. Innenminister Karner, ÖVP, sieht sich durch die Zahlen bestätigt. Die Entwicklung sei richtig. Einen Schlagabtausch zum Thema Asyl liefern sich ÖVP und FPÖ seit gestern. Die Freiheitlichen haben eine hohe Zahl von Gewaltverbrechen beklagt, die Männer mit Asylstatus an Frauen und Mädchen begehen würden. Die ÖVP hat diese Darstellung zurückgewiesen. Die Statistik umfasse auch etwa Touristen, worauf die FPÖ wiederum eine Pauschalverurteilung von Touristen beklagt und einen Knieschuss für den heimischen Tourismus.
1: Bei den Verhandlungen zwischen den USA und dem Iran ist derzeit kein Durchbruch absehbar. Teheran meldet zwar Fortschritte, einige strittige Punkte sind aber noch ungeklärt. So kündigt der Iran etwa an, für die Durchfahrt der Straße von Hormus Gebühren einheben zu wollen. Papst Leo XIV. Hat seine erste Enzyklika veröffentlicht. In dem Lehrschreiben geht es um künstliche Intelligenz. Der Papst ruft zur Entwaffnung der neuen Technologie auf und warnt vor neuen Formen der Sklaverei durch künstliche Intelligenz. Zwei österreichische Touristen sind auf der indonesischen Insel Flores tödlich verunglückt. Die beiden Urlauber aus dem Großraum Wien waren von einer Hängebrücke 20 Meter in die Tiefe gestürzt. Nach dem tödlichen Unfall mit einer Kuh in Osttirol ruft der Alpenverein jetzt zur Vorsicht auf. Man soll Kühen nicht zu nahe kommen, sie nicht erschrecken oder füttern und Hunde von Mutterkühen unbedingt fernhalten. Thomas Ripp berichtet. Entschuldigen Sie, wir haben gerade ein technisches Problem. Wir werden den Beitrag gleich nachholen. Rapid Wien hat das Playoff um den letzten Europacup-Startplatz für sich entschieden. Die Hütteldorfer gewinnen das Rückspiel gegen Ried mit 3:0. Adi Niederkorn.
3: Rapid spielt in der kommenden Saison doch international, holt sich also das letzte Europacup-Ticket mit einem 3:0-Sieg hier in Wien-Hütteldorf gegen Ried. War eine klare Sache vom Beginn an. Rapid spielbestimmend, tonangebend. Jakob Schöller per Kopf in der 26. Minute mit dem 1:0 nach Eckball von Boller. Und nach der Pause machen dann die Grün-Weißen alles klar. Wieder trifft Jakob Schöller in der 66. Minute wieder per Kopf, diesmal nach Flanke von Gulliksen, der eingewechselt worden ist, und dann eine Co-Produktion zweier Joker zum 3:0. Wolle von Luis Schaub. Er trifft haargenau nach Flanke von Gulliksen. Damit Rapid mit einem Gesamtscore von 4:2 im Fußball-Europacup.
1: Und wir kommen noch zum Wetter mit Michi Mattern.
4: Bei meist klarem Himmel bleibt es heute Nacht für die Jahreszeit ungewöhnlich lau. Die Temperaturen sinken nicht unter 20 bis 8 Grad. Morgen Dienstag wird es dann noch eine Spur heißer. Bei teils lebhaftem Nordwind klettern die Temperaturen auf hochsommerliche 26 bis 33 oder sogar 34 Grad. Dazu gibt es in ganz Österreich wieder strahlenden Sonnenschein, kaum eine Wolke am Himmel, einzelne Schauer oder Gewitter, wenn überhaupt nur im Bergland. Am Mittwoch immer noch heiß und einiges an Sonne, aber auch ein paar Regenschauer oder Gewitter und zum Teil kräftig auffrischender Nordwestwind. So viel zum Wetter von Michael Mattern.
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1: Im Nachrichtenstudio Markus Langer. Bei den Verhandlungen zwischen den USA und dem Iran ist derzeit kein Durchbruch absehbar. Teheran meldet zwar Fortschritte, einige strittige Punkte sind aber offenbar noch ungeklärt. Katharina Wagner.
2: Der Sprecher des iranischen Außenamts Ismail Baghaei, er lässt heute Positives, aber längst keinen Durchbruch durchklingen. Man sei bei einem Großteil der zur Diskussion stehenden Punkte zu einer Übereinkunft gekommen, doch es könne niemand behaupten, dass die Unterzeichnung eines Abkommens mit den USA unmittelbar bevorstehe. Und für die Durchfahrt durch die Seestraße von Hormuz wolle der Iran Gebühren kassieren. Das Medienportal Axios berichtete zuletzt, dass ein Rahmenplan eine Verlängerung der Waffenruhe für die kommenden 60 Tage vorsehe, in denen die Straße von Hormuz geöffnet werden soll. Um andere Themen wie Irans Atomprogramm solle es danach gehen. US-Präsident Trump gab sich heute weit weniger positiv als noch gestern. Es solle kein übereiltes, sondern ein bedeutungsvolles Abkommen geben oder eben keines, so Trump.
1: Die Asylzahlen sind weiterhin rückläufig. Etwa 3.400 Anträge sind von Jänner bis April eingebracht worden. Das ist um fast die Hälfte weniger als im Vergleichszeitraum des Vorjahres. In Griechenland weitet sich der Skandal um Millionenbetrug mit EU-Agrarsubventionen aus. Die Polizei hat auf Kreta 20 Verdächtige festgenommen. Die Bande hat offenbar Bauern dabei unterstützt, auf Basis falscher Flächenangaben EU-Fördermittel zu beantragen. Im Kampf um die Informationshoheit in Europa weitet Russland seine verdeckten Operationen aus. Wie aus geleakten internen Dokumenten hervorgeht, hat Russland hunderttausende Seiten für ein gefälschtes Wikipedia erstellt, um falsche Informationen in KI-Systeme einzuschleusen. Im Salzburger Stadtteil Parsch sind am Wochenende zwei Leichen gefunden worden. Entsprechende Medienberichte hat die Salzburger Polizei nun bestätigt. Julia Schweiger.
3: Die Leichen sind in einem seit Jahren leerstehenden Haus gefunden worden. Die Identität der beiden ist noch völlig unklar. Und auch zu den Personen, die die Toten gefunden haben, hat die Polizei keine Angaben gemacht. Das Gebäude war allerdings zuletzt unter anderem bekannt als illegale Behausung für Unterstandslose. Man gehe mit einer sehr hohen Wahrscheinlichkeit von einem Unfall aus. Unklar ist allerdings, wie lang die Leichen schon in dem Haus gelegen sind. Die starke Verwesung deutet auf einen möglicherweise längeren Zeitraum hin. Eine Obduktion der beiden Leichen wurde angeordnet. Wann dazu Ergebnisse vorliegen werden, steht noch nicht fest.
1: Das waren die Nachrichten mit Markus Langer. Und nun zum Wetter.
4: Die Nacht verläuft trocken, klar und für Ende Mai ausgesprochen lau. Die Temperaturen sinken nicht unter 20 bis 8 Grad. Morgen Dienstag geht es hochsommerlich weiter. Meist scheint den ganzen Tag die Sonne. Am Nachmittag bilden sich zwar ein paar Quellwolken und im Bergland vielleicht einzelne Regenschauer oder Gewitter. Groß ist die Wahrscheinlichkeit dafür aber nicht. Bei teils lebhaftem Nordwind wird es noch ein bisschen heißer. Die Temperaturen erreichen 26 bis 33 oder 34 Grad. Am Mittwoch heiß, aber nur noch zeitweise sonnig mit ein paar Regenschauern und Gewittern. So viel zum Wetter von Michael Mattern.
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5: In Mekka hat die muslimische Pilgerfahrt Hadsch begonnen. Sie findet einmal im Jahr statt. Dazu sind laut saudi-arabischen Behörden 1,5 Millionen Pilger aus dem Ausland angereist. Eine große Herausforderung ist auch heuer die extreme Hitze. In Mekka werden derzeit Temperaturen bis zu 45 Grad Celsius gemessen. Die Hadsch dauert mehrere Tage und ist eine der 5 Säulen des Islam. Dazu gehören mehrere religiöse Rituale. Eines davon ist, dass die Pilger um die sogenannte Kaaba gehen. Diese ist das wichtigste Heiligtum im Islam, ein würfelförmiger Bau in der großen Moschee in Mekka. Jeder Muslim, der es sich leisten kann, soll einmal im Leben an der Hadsch teilnehmen. Auf der Insel Flores in Indonesien sind zwei Urlauber aus Österreich ums Leben gekommen. Das Paar machte eine Wanderung zu einem Wasserfall und ging dabei über eine Hängebrücke. Ein Teil der Brücke ist eingebrochen. Die beiden sind in die Tiefe in einen Fluss gestürzt. Helfer konnten nur mehr ihre Leichen bergen. Laut Außenministerium sind die Opfer ein Mann und eine Frau aus dem Großraum Wien. Sie waren 55 und 57 Jahre alt. Das Gebiet auf der Insel ist ein beliebtes Ausflugsziel. Hängebrücken in abgelegenen Gebieten in Indonesien werden meistens aus lokalen Materialien gebaut und selten überprüft. Die Siegesserie von Kimi Antonelli in der Formel 1 geht weiter. Antonelli hat das Rennen von Kanada in Montreal gewonnen. Es war sein vierter Sieg in Folge. Zum Sieg verholfen hat ihm auch, dass sein Mercedes-Teamkollege George Russell ausgeschieden ist. Russell lag in Führung, er hatte dann aber technische Probleme mit seinem Auto. Lewis Hamilton im Ferrari wurde Zweiter, Red Bull-Fahrer Max Verstappen Dritter. Der Italiener Antonelli führt derzeit in der Formel-1-Weltmeisterschaft. Er hat schon 43 Punkte Vorsprung auf seinen Teamkollegen Russell. Sie hörten Nachrichten in einfacher Sprache, gelesen von Daniela Nicolai.
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1: Im Nachrichtenstudio Markus Langer. Gas und Strom könnten bald deutlich teurer werden. Die Speicher sind ziemlich leer, weil es diesmal länger kalt war und mehr Gas für die Stromversorgung gebraucht worden ist. Jetzt wird wieder Gas eingespeichert, durch die Turbulenzen auf dem Gasmarkt, allerdings zum Teil zu hohen Preisen. Felix Nowak.
2: Nur noch zu etwa 35% waren Österreichs Gasspeicher im Frühjahr gefüllt. Zuletzt ist dieser Anteil wieder auf 44% gestiegen. Weniger als in den vergangenen Jahren um die Zeit, im internationalen Vergleich aber immer noch eher viel. Allerdings, die Preise am Gasmarkt sind zuletzt aufgrund des Iran-Kriegs um mehr als die Hälfte gestiegen. Dass Haushalte das bisher kaum gespürt haben, liege an langfristigen Lieferverträgen, sagt Energieexperte Walter Bolz. Nach dem Sommer rechnet er allerdings mit Preiserhöhungen, auch für Strom, weil dann Erneuerbare nicht mehr ausreichen und Gaskraftwerke zugeschaltet werden müssen.
3: Ich gehe mal davon aus, dass wir wahrscheinlich so zwischen 15% und 25% Preiserhöhungen bei Strom haben werden. Bei Gas kann es unter Umständen noch mehr sein.
2: Selbst bei einer dauerhaften Öffnung der Straße von Hormus werde es mindestens ein halbes Jahr dauern, bis sich der Gasmarkt stabilisiert.
1: Bei den Verhandlungen zwischen den USA und dem Iran ist derzeit kein Durchbruch absehbar. Teheran meldet zwar Fortschritte, einige strittige Punkte sind aber offenbar noch ungeklärt. Der iranische Präsident Pezeshkian hat unterdessen die Wiederherstellung des internationalen Internetzugangs angeordnet. Die Gefahr der Explosion eines undichten Chemikalientanks südöstlich von Los Angeles ist nach Angaben der Feuerwehr gebannt. Die 50.000 von Evakuierungen betroffenen Bewohner dürfen jedoch weiterhin nicht nach Hause zurückkehren. Bei den Tennis French Open in Paris feiern die Österreicherinnen Anastasia Potapova und Julia Grabher einen erfolgreichen Auftakt und stehen in der zweiten Runde. Christoph Ott.
4: Die als Nummer 28 gesetzte Potapova wird ihrer Favoritenrolle gerecht und gewinnt ihre Auftaktpartie gegen die Australierin Maya Joint im Eiltempo mit 6:1 und 6:2. Bereits zuvor feiert auch Julia Grabher in etwas mehr als einer Stunde einen Glanz 6:2 und 6:2 Auftaktsieg gegen die slowakische Qualifikantin Rebecca Schrampkova.
5: Mega happy, wie es heute gelaufen ist. Ich habe sehr gutes Tennis gezeigt und ja, gib mir Selbstvertrauen für die nächste Runde. Die wird sicher sehr, sehr hart, aber ich freue mich drauf.
4: In der zweiten Runde trifft die 29-Jährige dann auf die Weltranglisten-Sechste Amanda Anisimova aus den USA. Für Juri Rodionov ist hingegen bereits in der ersten Runde Endstation. Der Niederösterreicher muss sich dem als Nummer 22 gesetzten Franzosen Arthur Rinderknecht nach einem hart umkämpften ersten Satz am Ende mit 6:7, 2:6 und 3:6 geschlagen geben.
1: Das waren die Nachrichten mit Markus Langer. Und nun zum Wetter.
6: Bei meist klarem Himmel bleibt es heute Nacht für die Jahreszeit ungewöhnlich lau. Die Temperaturen sinken nicht unter 20 bis 8 Grad. Morgen Dienstag wird es dann noch eine Spur heißer. Bei teils lebhaftem Nordwind klettern die Temperaturen auf hochsommerliche 26 bis 33 oder sogar 34 Grad. Dazu gibt es in ganz Österreich wieder strahlenden Sonnenschein, kaum eine Wolke am Himmel, einzelne Schauer oder Gewitter, wenn überhaupt nur im Bergland. Am Mittwoch immer noch heiß und einiges an Sonne, aber auch ein paar Regenschauer oder Gewitter und zum Teil kräftig auffrischender Nordwestwind. So viel zum Wetter von Michael Mattern.
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1: Im Nachrichtenstudio Markus Langer. Russland droht mit weiteren schweren Angriffen auf die Ukraine. Das russische Außenministerium rief ausländische Diplomaten dazu auf, Kiew schnellstmöglich zu verlassen. In der ukrainischen Hauptstadt laufen unterdessen die Aufräumarbeiten nach dem Großangriff am vergangenen Wochenende. Veronika Filitz.
2: Kiew räumt auf. Mit schwerem Gerät oder per Hand werden Trümmerteile bewegt. Die Trümmer eines fünfstöckigen Wohnhauses, in dem zwei Menschen ums Leben kommen. Vom größten Angriff seit Beginn des Krieges, gemessen an der Zahl der beschädigten Orte, spricht der ukrainische Militärverwalter. Und die EU spricht von Terror gegen Zivilisten, weil Russland eine gefürchtete Mittelstreckenrakete vom Typ Oreschnik eingesetzt hat. Moskau hat das auch bestätigt. Der ukrainische Außenminister hat deswegen eine Dringlichkeitssitzung im UN-Sicherheitsrat beantragt. Die gegenseitigen Angriffe im russisch-ukrainischen Grenzgebiet gehen indes weiter und Russland kündigt an, auch Kiew weiter angreifen zu wollen. Eine noch härtere Antwort auf den ukrainischen Angriff auf eine Berufsschule am Freitag in Luhansk. Laut russischen Angaben sind dabei 21 junge Menschen gestorben.
1: Bei den Verhandlungen zwischen den USA und dem Iran ist derzeit kein Durchbruch absehbar. Teheran meldet zwar Fortschritte, einige strittige Punkte sind aber offenbar noch ungeklärt. Der iranische Präsident Pezeshkian hat unterdessen die Wiederherstellung des internationalen Internetzugangs angeordnet. Gas und Strom könnten im nächsten Winter deutlich teurer werden. Energieexperte Walter Bolz sagt, Preissteigerungen um mehr als 25% seien möglich. Die Gasspeicher sind nach dem jüngsten Winter relativ leer gewesen. Als Folge des Irankrieges und der Sperre der Straße von Hormus müssen sie zu hohen Preisen aufgefüllt werden. Die Asylzahlen sind weiterhin rückläufig. Etwa 3.400 Anträge sind von Jänner bis April eingebracht worden. Das ist um fast die Hälfte weniger als im Vergleichszeitraum des Vorjahres. Papst Leo XIV. Hat seine erste Enzyklika veröffentlicht. In dem Lehrschreiben geht es um künstliche Intelligenz. Der Papst ruft zur Entwaffnung der neuen Technologie auf und warnt vor neuen Formen der Sklaverei durch KI. Auf der indonesischen Insel Flores sind zwei Österreicher ums Leben gekommen. Das Paar war von einer Hängebrücke gestürzt, auf der sie im Rahmen einer geführten Tour unterwegs zu einem Wasserfall waren. Katharina Wagner.
3: Während ihrer Indonesienreise waren die beiden gerade unterwegs zu einem beliebten Wasserfall auf der Insel Flores, als sie eine Hängebrücke überqueren und plötzlich in die Tiefe stürzen. Ein Touristenführer, der mit der 47-jährigen Frau und dem 55-jährigen Mann unterwegs war, schildert: Die beiden seien nebeneinander gegangen und hätten in die Kamera gelächelt, als Teile der Brücke plötzlich nachgegeben hätten. Er habe ein sehr lautes Geräusch von brechendem Holz gehört. Innerhalb weniger Sekunden hätten die Trittflächen nachgegeben. Den Sturz von rund 20 Metern überlebten weder der Mann noch die Frau. Bilder, die heute veröffentlicht wurden, zeigen, wie Retter das Paar aus der Nähe Wiens heute nur noch tot bergen konnten.
1: Jetzt zum Sport mit Christoph Ott.
4: In der Fußball-Bundesliga gewinnt Rapid das Europacup-Playoff-Rückspiel gegen Ried mit 3:0 und sichert sich damit den letzten internationalen Startplatz. Damit steigen die Hütteldorfer in der kommenden Saison in der zweiten Quali-Runde zur Conference League ein. Bei den Tennis-French Open in Paris feiern die Österreicherinnen Anastasia Potapova und Julia Krapi einen erfolgreichen Auftakt und stehen in der zweiten Runde. Die als Nummer 28 gesetzte Potapova wird ihrer Favoritenrolle gerecht und gewinnt ihre Auftaktpartie gegen die Australierin Maya Joint im Eiltempo mit 6:1 und 6:2. Bereits zuvor feiert auch Julia Krapi in etwas mehr als einer Stunde einen klaren 6:2 und 6:2 Auftaktsieg gegen die slowakische Qualifikantin Rebecca Schramkova. Juri Rodionov muss sich hingegen bereits in der ersten Runde dem Franzosen Arthur Rinderknecht nach einem hart umkämpften ersten Satz am Ende mit 6:7, 2:6 und 3:6 geschlagen geben. Und bei der Women-Radtour, der einzigen mehrtägigen Frauenrundfahrt in Österreich, sichert sich die Schweizerin Lea Fuchs mit dem Tagessieg auf der abschließenden Etappe von Ipsitz auf das Hochgrauch den Gesamtsieg. Beste Österreicherin wird die Tirolerin Lela Gschwenden als Siebte.
1: Das waren die Nachrichten mit Markus Langer. Und nun zum Wetter.
5: Die Nacht verläuft trocken, klar und für Ende Mai ausgesprochen lau. Die Temperaturen sinken nicht unter 20 bis 8 Grad. Morgen Dienstag geht es hochsommerlich weiter, meist scheint den ganzen Tag die Sonne. Am Nachmittag bilden sich zwar ein paar Quellwolken und im Bergland vielleicht einzelne Regenschauer oder Gewitter. Groß ist die Wahrscheinlichkeit dafür aber nicht. Bei teils lebhaftem Nordwind wird es noch ein bisschen heißer. Die Temperaturen erreichen 26 bis 33 oder 34 Grad. Am Mittwoch heiß, aber nur noch zeitweise sonnig mit ein paar Regenschauern und Gewittern. So viel zum Wetter von Michael Mattern.
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1: Im Nachrichtenstudio Markus Langer. Nach dem tödlichen Unfall mit einer Kuh in Osttirol ruft der Alpenverein zu Vorsicht auf. Man soll Kühen nicht zu nahe kommen, sie nicht erschrecken oder füttern und Hunde von Mutterkühen fernhalten. Thomas Sirp.
2: Mit dem richtigen Verhalten können Wanderer das Risiko verringern, wenn sie auf Weidetiere treffen. Nina Hörmann vom Alpenverein empfiehlt,
3: dass wir auf markierten Wanderwegen bleiben sollen, wann eine Kuhweide den Weg versperrt, dass wir diesen großräumig umgehen.
2: Insbesondere mit Hunden ist Vorsicht geboten.
3: Wenn man bei so einer Kuhherde vorbeikommt, Hund an der kurzen Leine führen, großen Abstand zu der Kuhherde halten und sollte wirklich Gefahr drohen, da muss man schauen, dass man den Hund loslässt von der Leine, dass man die Gefahr von sich abwendet.
2: Und ob wirklich Gefahr droht, das kann man oft auch am Verhalten der Kühe erkennen.
3: So Alarmsignale sind, wenn die Kuh den Kopf senkt, mit den Hufen scharrt und brüllt.
2: Spätestens dann sollten Wanderer die Weide so schnell wie möglich verlassen, ohne zu rennen oder den Tieren den Rücken zuzukehren.
1: Russland droht mit weiteren schweren Angriffen auf die Ukraine. Das russische Außenministerium rief ausländische Diplomaten dazu auf, Kiew schnellstmöglich zu verlassen. Einen internationalen Falschgeldring haben Ermittler in Italien zerschlagen. 12 Verdächtige wurden ausgeforscht. Nina Walli.
4: Laut Staatsanwaltschaft soll die Gruppe von Neapel aus große Mengen gefälschter Eurobanknoten über verschlüsselte Telegram-Kanäle verkauft haben. Es geht um gefälschte 20, 50 und 100 Euro-Scheine. Mit Werbevideos im Internet sollen sie die Blüten beworben haben. Bezahlt wurde ausschließlich mit Bitcoins, heißt es. Mehr als 106.000 Euro an gefälschten Banknoten, die bereits für den Versand vorbereitet waren, sind laut Ermittler beschlagnahmt worden. Insgesamt soll eine 500.000 Euro an Blüten in Umlauf gebracht worden sein.
1: Die Women Tour, Österreichs einzige mehrtägige Radrundfahrt für Frauen, ist mit dem Zieleinlauf am Hochkar zu Ende gegangen. Christoph Ott.
5: Mit dem Tagessieg auf der eindrucksvollen Schlussetappe sichert sich die Schweizerin Lea Fuchs auch den Gesamtsieg der 6. Women Tour und sorgt damit auch für den ersten Schweizer Gesamtsieg der Tourgeschichte, bei der Teams aus ganz Europa am Start waren.
6: Mit dieser starken Besetzung, mit diesen Teams, das ist halt etwas, das kennen wir in der Schweiz nicht. Beim Frauenradsport, da haben wir kaum Teams im Lande und darum sind wir auch sehr gerne in Österreich dabei.
5: Gefahren wurde über 4 Etappen vom Seewinkel mit dem Start in Ilmitz bis in die Ipsaler Alpen mit dem Ziel auf dem Hochkar. Als beste Österreicherin zeigt Lela Gschwendtner mit einem Top-10-Platz auf.
7: Wenn man das am Anfang gesagt hat, Top-10, ist es sicher ein sehr gutes Ergebnis und das hätte ich mir wahrscheinlich nicht erhofft. Die ersten 3 Tage waren super, heute war solide, würde ich sagen, deswegen kann ich auf jeden Fall sehr zufrieden sein.
5: Die Tirolerin beendet die Tour als Gesamtsiebte.
1: Das waren die Nachrichten mit Markus Langer. Und nun zum Wetter.
8: Bei meist klarem Himmel bleibt es heute Nacht für die Jahreszeit ungewöhnlich lau. Die Temperaturen sinken nicht unter 20 bis 8 Grad. Morgen Dienstag wird es dann noch eine Spur heißer. Bei teils lebhaftem Nordwind klettern die Temperaturen auf hochsommerliche 26 bis 33 oder sogar 34 Grad. Dazu gibt es in ganz Österreich wieder strahlenden Sonnenschein, kaum eine Wolke am Himmel, einzelne Schauer oder Gewitter, wenn überhaupt nur im Bergland. Am Mittwoch immer noch heiß und einiges an Sonne, aber auch ein paar Regenschauer oder Gewitter und zum Teil kräftig auffrischender Nordwestwind. So viel zum Wetter von Michael Mattern.
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1: Heute ist Dienstag, der 26. Mai, im Nachrichtenstudio Markus Langer. Papst Leo XIV. Hat seine erste Enzyklika veröffentlicht. In dem Lehrschreiben geht es um künstliche Intelligenz. Als erster Papst überhaupt war er gestern auch anwesend bei der Präsentation und Diskussion der Enzyklika. Bernd Koschuh aus Rom.
2: Magnifica Humanitas, großartige Menschheit, lautet der Haupttitel der Enzyklika. Er bringt zum Ausdruck, dass künstliche Intelligenz dem Menschen nützen muss und nicht ihn beherrschen oder ihm schaden darf. Etwa, wenn abertausende Arbeitsplätze durch künstliche Intelligenz gefährdet werden.
3: No one can be reduced.
2: Niemand darf auf Produktivität, Leistungsfähigkeit oder seine Daten reduziert werden, sagt Papst Leo. Und er berichtet, beunruhigende Stimmen hätten ihn erreicht über autonome Waffensysteme, die sich der menschlichen Kontrolle entziehen und nicht wirksam gesteuert werden können. Künstliche Intelligenz muss entwaffnet werden, so der Papst. In seinem mehr als 100-seitigen Lehrschreiben fordert er klare Kriterien und wirksame Kontrolle von KI. Er sorgt sich aber auch wegen des enormen Wasser- und Energieverbrauchs von KI-Rechnern.
1: In mehreren iranischen Küstengebieten an der Straße von Hormus sind am Abend Explosionen zu hören gewesen. Die Ursache war laut Medienberichten zunächst unklar. Russland droht mit weiteren schweren Angriffen auf die Ukraine. Das russische Außenministerium rief ausländische Diplomaten dazu auf, Kiew schnellstmöglich zu verlassen. Der Bürgermeister von Polens zweitgrößter Stadt Krakau ist durch ein Referendum abgesetzt worden. Insgesamt stimmten 97% für die Absetzung von Alexander Michalski, einem Verbündeten des proeuropäischen Regierungschefs Donald Tusk. Die von der rechtsgerichteten Opposition ebenfalls per Referendum angestrebte Absetzung des Mitte-Links dominierten Stadtrates scheiterte unterdessen an zu geringer Beteiligung. Nach der tödlichen Attacke einer Kuhherde auf Wanderer in Osttirol ruft der Alpenverein zu Vorsicht auf. Man solle Kühen nicht zu nahe kommen, sie nicht erschrecken oder füttern und Hunde von Mutterkühen fernhalten, hieß es. Gas und Strom könnten bald deutlich teurer werden. Die Speicher sind ziemlich leer, weil es diesmal länger kalt war und mehr Gas für die Stromversorgung gebraucht worden ist. Jetzt wird wieder Gas eingespeichert, allerdings zum Teil zu hohen Preisen, Felix Nowak.
4: Nur noch zu etwa 35% waren Österreichs Gasspeicher im Frühjahr gefüllt. Zuletzt ist dieser Anteil wieder auf 44% gestiegen. Weniger als in den vergangenen Jahren um die Zeit, im internationalen Vergleich aber immer noch eher viel. Allerdings, die Preise am Gasmarkt sind zuletzt aufgrund des Iran-Kriegs um mehr als die Hälfte gestiegen. Dass Haushalte das bisher kaum gespürt haben, liege an langfristigen Lieferverträgen, sagt Energieexperte Walter Bolz. Nach dem Sommer rechnet er allerdings mit Preiserhöhungen, auch für Strom, weil dann Erneuerbare nicht mehr ausreichen und Gaskraftwerke zugeschaltet werden müssen.
5: Ich gehe mal davon aus, dass wir wahrscheinlich so zwischen 15% und 25% Preiserhöhungen bei Strom haben werden. Bei Gas kann es unter Umständen noch mehr sein.
4: Selbst bei einer dauerhaften Öffnung der Straße von Hormus werde es mindestens ein halbes Jahr dauern, bis sich der Gasmarkt stabilisiert.
1: Das waren die Nachrichten mit Markus Langer. Und nun zum Wetter.
6: Der Dienstag bringt neuerlich hochsommerliches Wetter. Im Großteil Österreichs scheint heute den ganzen Tag die Sonne. Am Nachmittag bilden sich zwar ein paar Quellwolken und im Bergland vielleicht einzelne Regenschauer oder Wärmegewitter. Groß ist die Wahrscheinlichkeit dafür aber nicht. Bei teils lebhaftem Nordwind wird es noch ein bisschen heißer. Die Temperaturen erreichen 26 bis 33 oder 34 in 2000 Meter um die 17 Grad. Morgen Mittwoch immer noch heiß, aber nur noch zeitweise sonnig, windig und allmählich einzelne Regenschauer oder Gewitter. So viel zum Wetter von Michael Mattern.
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1: Im Studio ist Theresa Eder. Es ist 1 Uhr. Beim Thema Asyl gibt es in Österreich in den ersten 4 Monaten des heurigen Jahres weiterhin rückläufige Zahlen. Etwa 3.400 Anträge sind von Jänner bis April eingebracht worden. Das ist um fast die Hälfte weniger als im gleichen Zeitraum vergangenes Jahr. Felix Nowak berichtet.
2: Neu eingereiste Personen haben lediglich 1.400 Asylanträge gestellt. Die restlichen 2.000 Ansuchen entfallen auf hier geborene Kinder. Die größte Gruppe unter den Antragstellern machen Syrer aus. Gerade bei ihnen kommen allerdings kaum noch Menschen neu nach Österreich. Hier, also bei originären Anträgen, liegen Afghanen an erster Stelle. Innenminister Karner, ÖVP, sieht sich durch die Zahlen bestätigt. Die Entwicklung sei richtig. Einen Schlagabtausch zum Thema Asyl liefern sich ÖVP und FPÖ. Die Freiheitlichen haben eine hohe Zahl von Gewaltverbrechen beklagt, die Männer mit Asylstatus an Frauen und Mädchen begehen würden. Die ÖVP hat diese Darstellung zurückgewiesen. Die Statistik umfasse auch etwa Touristen, worauf die FPÖ wiederum eine Pauschalverurteilung von Touristen beklagt und einen Knieschuss für den heimischen Tourismus.
1: Ein kroatischer Bergsteiger hat in der Košute im Bezirk Klagenfurt-Land eine Werfergranate entdeckt und sofort Alarm geschlagen. Aus Sicherheitsgründen sind sofort alle Zufahrtswege zum Klettersteig gesperrt und der Entminungsdienst angefordert worden. Der Blindgänger konnte vor Ort entschärft werden. Eine Sprengung war nicht erforderlich. Und Rapid hat es doch noch geschafft. Die Hütteldörfer schlagen Ried mit 3:0 und holen sich damit im Playoff um den letzten Europacup-Startplatz. Adi Niederkorn, die Klasse hat sich durchgesetzt.
3: Ja, endlich hat Rapid einmal über 90 Minuten überzeugen können und somit den sportlichen und auch finanziellen Supergau verhindert. Matchwinner war Jakob Schöller, der per Kopf die beiden ersten Tore erzielt hat.
4: Ich bin ein Verteidiger, ich mache nicht so viele Tore normalerweise und dass ich dann eigentlich die 2 entscheidenden Tore auch gemacht habe, freut mich extrem, dass ich der Mannschaft helfen konnte und dass wir so noch einen halbwegs positiven Saisonabschluss machen konnten.
3: Gefeiert wurde aber nicht für Kapitän Matthias Seidel, ist Platz 5 sicher nicht der Anspruch.
5: Ja, wir haben einige schlechte Spieler dabei gehabt. Wir haben da aber wieder einige gute Spieler dabei gehabt, also wir können gegen jeden Gegner was anrichten, aber ja, wie es jetzt die letzten Jahre war, die Konstanz hat über die ganze Saison ein bisschen gefällt.
3: Rapid steigt schon in der zweiten Quali-Runde in die Konferenz League ein.
1: Und wir kommen noch zu den Wetteraussichten. Die hat jetzt Thomas Wostal.
6: Eine Nacht so mild fast wie im Sommer, es hat meist zwischen 10 und 20 Grad und der Himmel ist sternenklar. Tagsüber geht es heute sommerlich weiter. Auch der Dienstag bringt in ganz Österreich viel Sonnenschein und es wird wieder heiß. Die Temperaturen steigen heute auf 26 bis 33, vielleicht sogar 34 Grad. In 2000 Meter hat es zum Mittag bei 15 Grad. Gewitter entstehen heute höchstens ganz vereinzelt am Abend, am ehesten in der Grenzregion Steiermark-Kärnten. Am Mittwoch vorübergehend mehr Schauer und Gewitter, aber weiterhin warm.
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1: Im Studio ist Theresa Eder. Es ist 2 Uhr. Die USA haben offenbar Ziele im Süden des Iran nahe der Meeresenge von Hormus angegriffen. Mehrere Explosionen sind zu hören gewesen. Bei den Angriffen dürften unter anderem Raketenabschussanlagen und iranische Boote beim Versuch, Minen zu verlegen, getroffen worden sein. Die Einsätze sind zur Selbstverteidigung erfolgt, heißt es vom US-Zentralkommando. Über Schäden, Verletzte oder gar Tote gibt es noch keine Informationen. Extreme Exzesse sind in Lignano heuer ausgeblieben. Beim Tutugas-Party-Wochenende über Pfingste haben Polizei und Security aber trotzdem mehrfach eingreifen müssen. Nina Walli berichtet.
2: Vor allem wegen übermäßigen Alkoholkonsums, aber auch wegen kleinerer Diebstähle, Fälle von Ruhestörung und wegen Schlägereien. Auch in Wohngebieten nahe der Partymeile musste die Polizei mehrfach eingreifen, um die Lage zu beruhigen. Zwei Burschen aus Österreich sind außerdem bei Stürzen von einem Balkon und einer Supermarktrampe schwer verletzt worden. Gegen insgesamt 14 Österreicher sind Bußgelder verhängt worden, unter anderem wegen lauter